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Kulturfestival Kunstgriff statt. Kunstgriff ist seit 2001 eine feste Größe in der Kulturszene. Und der 25. Geburtstag wird mit einem Plakat mit neuem Design und einem vielfältigen Programm in Wort, Bild, Klang und Aktion gefeiert. Um genau zu sein, gibt es diesmal 150 Künstlerinnen und Künstler mit über 50 Programmen an 26

Am Freitag, dem 21. August, findet ab 19 Uhr das Finale des Stadtwerke Heide Beachvolleyball Cups auf dem Heider Marktplatz statt. Der Eintritt ist frei. Jeder von euch kann die Mannschaften anfeuern. Für Getränke, Snacks und Musik ist gesorgt.

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3: Zwischen Dienstag, dem 11. und Freitag, dem 14. August, wird das neue Lager der Neandertaler im Steinzeitpark Albersdorf in der Zeit von 11 bis 17 Uhr belebt. Dafür konstruieren der Steinzeitjäger und Museumspädagoge Werner Pfeiffer vom Steinzeitpark und der Künstler Christoph Klemmt einen ähnlichen Unterstand, wie er damals ausgesehen haben könnte. Dabei bringen sie verschiedene Interaktionen in die Show. Zeitgleich werden auch neue Funde ausgestellt, die man bewundern kann. Der Eintrittspreis für Erwachsene beträgt 9,50 Euro, für Kinder, Jugendliche und Rentner ist er meistens ermäßigt.
4: Von April bis Oktober lädt das Museum Haus Peters in Tetenbühl jeden Donnerstag um 14 Uhr zu einem kurzen Sondervortrag ein. Unter dem Titel Tag im Bilderbuchdorf Tetenbühl erfahren Besucher Wissenswertes über die Dorfgeschichte, die Kirche und das historische Haus Peters. Die Vorträge bieten einen kompakten Einblick in die Geschichte des Ortes und eignen sich ideal für Gäste, die das Bilderbuchdorf näher kennenlernen wollen. Die Teilnahme ist kostenfrei, eine Anmeldung ist nicht erforderlich. Weitere Informationen gibt es unter bilderbuchdorf-tetenbühl.com.
5: Am 4. September 2026 spielt das Singer-Songwriter-Duo Annette Kuhr und Sue Sheehan im Kulturkeller in Husum. Das deutsch-amerikanische Duo zieht die Zuhörer mit ihren berührenden Texten und Melodien in ihrem perfekten zweistimmigen Gesang, begleitet von vielen Instrumenten, wie zum Beispiel Gitarre, Flügelhorn, Trompete und Gitarre, in den Mann. Weitere Informationen findet ihr unter www.zweistimmeneinkonzert.de. Die Zahlen sind nicht ausgeschrieben.

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3: Am Samstag, dem 15. August, gastiert der Weimarer Konzertorganist Thorsten Andreas Pech um 12 Uhr in der St. Jürgenkirche in Heide und verzaubert die Gäste mit der dritten Orgelsonate von Josef Gabriel Rheinberger. Rheinberger war Komponist, Organist und Musikpädagoge. Das Konzert steht ganz im Zeichen des 125. Todestages des Musikers und eröffnet eine dreiwöchige Serie, in der jeden Samstag ein weiteres Stück des verstorbenen Komponisten gespielt wird. Am Samstag, dem 8. August, ist Kirsten Wieners bei der Veranstaltungsreihe Wort und Musik zur Marktzeit in der St. Jürgenkirche in Heide zu Gast und spielt Choralbearbeitungen zu »Wer nur den lieben Gott lässt walten« von Bach, Böhm, Krebs und anderen. Den Wortteil übernimmt Pastorin Luise Jag-Albers. Der Eintritt ist frei, über Spenden würde sich die Kirchengemeinde freuen.
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2: Hinsetzen und zuhören. In Delve stehen seit letztem Jahr 9 sogenannte Hörmalmbeten-Tow-Bänke. Wer hier mit dem Fahrrad vorbeikommt, kann sich über einen QR-Code Geschichten aus dem kleinen Dorf ganz im Nordosten Dithmarschens erzählen lassen. Laut Gemeindevertreterin Iris Hieronymus entstand die Idee, als im Plenum über das Thema Bänke in Delve gesprochen wurde. Ursprünglich ging es da dann noch um die älteren Menschen in der Gemeinde und ihre Spazierwege.
3: Und dann haben wir mal eruiert, wie viele Bänke haben wir eigentlich? Wir haben, glaube ich, so circa, ich vergesse es immer wieder, 27, 28 Bänke, die auch mehr oder weniger in gutem oder marodem Zustand sind. Und dann habe ich dazu die Idee entwickelt, dass ein paar davon ja einfach auch attraktiv sein könnten, nicht nur für die Delverinnen und Delver, sondern auch für unsere Touristinnen und Touristen, derer wir hier eigentlich auch viele haben. Gerade den Fahrradtourismus versuchen wir hier auch sehr zu pflegen.
2: Also hat Iris Hieronymus die Idee der Hörmalmbeten-Tow-Bänke vorgestellt und gefragt, wer denn alles Lust hätte, eine Geschichte beizusteuern. Und so entstanden insgesamt 9 dieser Bänke mit Erzählungen von der Feuerwehr, aus der Kirche, von der Bagener Fähre oder auch aus dem Delver Kog, vom Untergang der 5 Dörfer.
3: Ich denke mal, das ist im übertragenen Sinne so gemeint, dass es 5 größere Höfe waren, die versucht haben, ihren Lebensunterhalt da sicherlich auch zu fristen, denn das wird damals nicht einfach gewesen sein, dort zu leben. Ja, und dann soll es eine Flut gegeben haben, aber ich will jetzt gar nicht so sehr ins Detail gehen, weil wir natürlich auch möchten, dass Menschen hierher kommen und sich diese Geschichten wirklich anhören.
2: Die Infos zu den Bänken und die Antworten auf die Frage, wo die denn jetzt eigentlich genau stehen, findet man auf der Website des Dorfes www.delve.de. Noch mehr über das Thema gesprochen haben Iris Hieronymus und ich übrigens im Podcast Westküste FM schnackt mit. Den findet ihr auf podcast.oksh.de oder überall, wo ihr eure Podcasts hört.

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3: Hallo, ich bin Ralf Steinberg, einer der drei Fotografen der Ausstellung 3x8. Noch bis zum 4. Oktober zeigen Gudrun Ahlers, Jan-Peter Ehlers und ich unsere gemeinsame Ausstellung im Haus der Fotografie in Husum. Gudrun präsentiert ihre Serie Flower Art mit eindrucksvollen Porträts einzelner Blüten. Jan-Peter zeigt Streetfotografie aus Norddeutschland und Dänemark und ich stelle mit meiner Serie Stille Bewegung Langzeitbelichtungen von den Küsten Portugals und Deutschlands aus. Drei Fotografen, drei unterschiedliche Arten, die Welt zu sehen. Wir freuen uns auf euren Besuch im Haus der Fotografie am Außenhafen 28 in Husum. Weitere Informationen zur Ausstellung und zu uns drei Fotografen findet ihr auf der Webseite des Hauses der Fotografie in Husum unter photofactory.international. Kommt vorbei, wir freuen uns auf euch.
4: Und jetzt was für große und kleine Schatzsucher. Am Sonntag, dem 16. August, findet zwischen 9 und 16 Uhr der Dorfflohmarkt in Lied statt. Verhandlungsgeschick kann gerne auf die Probe gestellt werden. Es wird darum gebeten, die örtlichen Parkplätze zu nutzen und Rücksicht auf die Anwohner zu nehmen. Die teilnehmenden Stände erkennt ihr an aufgehängten Luftballons vor den Ständen.
5: Am Dienstag, den 19. August, gibt es um 18 Uhr den nächsten Filmabend im historischen Kinosaal des Dithmarscher Landesmuseums. Gezeigt wird der preisgekrönte Spielfilm Königin von Niendorf. Darin verbringt die 10-jährige Lea ihre Sommerferien in einem kleinen Dorf in Brandenburg und erlebt auf dem Fahrrad jede Menge Abenteuer. Als sie auf eine Jungsbande mit selbstgebautem Floß trifft, will sie unbedingt dazugehören. Ein sommerlicher Film über Freiheit, Freundschaft und Abenteuer draußen. Tickets kosten regulär 3 Euro, Kinder und Jugendliche bis 18 Jahren kommen kostenlos rein. Karten gibt's an der Museumskasse und online über eventbrite.de. Dazu werden Snacks und Getränke angeboten.

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2: Würdet ihr gerne mal eine Ausstellung im Museum planen? Im Dithmarscher Landesmuseum in Meldorf ist das bis September möglich. In der neuen Sonderausstellung Was wäre wenn? Von Feedback zur Vision können Besuchende selbst aktiv werden. Wie genau, erklärt Nina Groß, Kuratorin des Landesmuseums.
3: Das Dithmarscher Landesmuseum wird ab 2027 einen Teil seiner Dauerausstellung erneuern und umbauen. Und bevor wir das tun oder da so richtig ins Konzept einsteigen, wollten wir vor allem unsere Besuchenden fragen, was sie an diesem Trakt, wo eben der Umbau stattfinden wird, was sie hier besonders gern mögen, was sie vielleicht vermissen, was ihnen fehlt. Und deswegen gibt es eben jetzt so eine Art von Ausstellung in der Ausstellung.
2: Für diese Ausstellung in der Ausstellung dürfen Besuchende ihre Gedanken teilen. Mal mit Post-its, Stickern oder auch Murmeln. Sie können Fragen beantworten, Räume und Ausstellungsstücke bewerten und selbst nochmal ein Stück tiefer in die Vergangenheit eintauchen.
3: Für uns ist die Idee eben so ein bisschen rauszufinden, okay, woran hängen die Besuchenden, aber auch woran erinnern sie sich, was fehlt ihnen und was können wir dafür an Ideen mitnehmen, um die Zukunft zu gestalten.
2: In einer neuen Ausstellung umgesetzt werden soll das Feedback bereits Anfang 2027. Wer also selbst ein wenig mitbestimmen möchte, welche Texte neben den Ausstellungsstücken stehen, was für Gegenstände noch dazukommen oder einfach seinen ersten Kinofilm teilen möchte, der kann gerne bis September im Dithmarscher Landesmuseum in Meldorf vorbeischauen.

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3: Hallo, mein Name ist Rüdiger Kelm vom Steinzer Park Dithmarschen in Albersdorf und wir zeigen ab dem 8.5. bis Ende August eine neue Sonderausstellung zum Thema Alles bleibt anders, Transformationsprozesse in Raum und Zeit. Eine Ausstellung, die wir zusammen mit dem Institut für Ur- und Frühgeschichte der Universität Kiel zusammengestellt haben und wo es tatsächlich um Wandlungsprozesse in früheren Gesellschaften geht, Wandel sozusagen als Konstante in der Geschichte und das Ganze von unterschiedlichen archäologischen Perspektiven aus beleuchtet wird. Eine interessante Ausstellung zu einem aktuellen Thema, wenn man so sagen möchte. Herzlich willkommen bei uns im Steinzer Park. Hallo, mein Name ist Rüdiger Kelm vom Steinzer Park Dithmarschen und bei uns wird vom Dienstag, den 11.8. bis Donnerstag, den 13.8. das neu errichtete Lager der Neandertaler während der Öffnungszeiten belebt. Der Steinzeitjäger und Museumspädagoge Werner Pfeiffer vom Steinzeitpark und der Künstler Christoph Klemmt aus Kiel haben dazu einen Unterstand aus Holz, Birkenrinde und Seilen errichtet, wie er in der Zeit vor ca. 100.000 Jahren ausgesehen haben mag, und werden diesen mit verschiedenen Aktionen und Aktivitäten aus dem Alltag der Neandertaler vor und mit den Gästen beleben. Gleichzeitig mit der Belebung des Lagers der Neandertaler sind auch erstmals die originalen Funde aus Schalkholz aus der Zeit des Neandertalers tatsächlich im Museum in der Dauerausstellung zu sehen und können insofern verglichen werden mit dem, was im Außengelände bei den Neandertalern so geschieht. Herzlich willkommen bei den Neandertalern in der Altsteinzeit vor 100.000 Jahren.
4: Es grüßt Rainer Martens aus Garding. An jedem Dienstag ab 10.15 Uhr gibt es einen lebendigen Stadtrundgang durch Garding. Rainer Martens erzählt anschaulich Wissenswertes über seine Stadt von gestern, heute und morgen. Dienstags 10.15 Uhr vor der Touristinfo Markt 26 in Garding.

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2: Kunst überall. Wenn in Dithmarschen das Kulturfestival Kunstgriff losgeht, kann man im ganzen Kreis Ausstellungen und Veranstaltungen besuchen. Egal ob in Hövede, Krummstedt oder Warwa Ort. In diesem Jahr feiert der Kunstgriff sein 25-jähriges Jubiläum. Unter anderem, indem das Motto Wort, Bild, Klang jetzt durch ein weiteres Wort Aktion ergänzt wird.
3: Genau, wir haben jahrelang, jetzt 25 Jahre, mit Wort, Bild und Klang gearbeitet und haben eben auch auf Grundlage der Entwicklung der Kunst eben mitbekommen, hey, es werden auch Aktionen angeboten, Performances, Fahrradtouren, und dem wollten wir eben auch einen Raum geben. Und deswegen haben wir zum 25. Jubiläum gesagt, hey, wir erweitern unseren Kunstbegriff nochmal und laden eben noch mehr Leute ein, mitzumachen.
2: Sagt die Leiterin des Kunstgriffs Anna Christiansen. Insgesamt 26 Orte im Kreis Dithmarschen warten in diesem Jahr mit einem Angebot von über 50 Programmpunkten auf. Einige davon sind schon seit Beginn des Festivals mit dabei. Zum Beispiel die Gruppe Haider Fototreff Exkurs und ihr Sprecher Hans-Jürgen von Hemm. Er ist über einen Kurs bei der Volkshochschule damals als Künstler zum ersten Kunstgriff im Jahre 2001 gekommen.
4: Da ich damals in der analogen Fotografie tätig war, als Hobbyfotograf, habe ich bei der Volkshochschule Heide einen Fotokurs besucht von Henning Bergefeld aus Friedrichskoog, und es ging um Schwarz-Weiß-Fotografie. Und er kam dann mit einer Möglichkeit, dass wir uns als Teilnehmer am ersten Kunstgriff teilnehmen. Wir wussten eigentlich gar nicht, was so richtig passiert, was eigentlich in der Kunstgriff steckt. So haben wir jeder ein Foto eingereicht. Dann hat sich das alles so über die Jahre weiter ergeben. Dieses ganze Forum hier im Kreishaus war so toll, dass man motiviert war und in Zukunft dabei geblieben ist.
2: Und auch heute gelingt es dem Kunstgriff, neue Kunstschaffende für das Festival zu gewinnen. Zum Beispiel Katharina Schäferhoff. Ihre Ausstellung im Café Küste in Meldorf besteht aus, so beschreibt sie es selbst, Farben und Formen, die man in der Natur finden kann. Oft in Form von kleinen Lebewesen wie Käfern oder anderen Insekten.
5: Das Thema, das Übergreifende, ist Gaia, die Erdmutter oder Personifikation der Erde in der griechischen Mythologie. Das heißt also, die Gaias, das ist eine ganze Serie, werden zu sehen sein, und eben ganz viele unterschiedliche Tierzeichnungen, die sich aus ganz vielen, also tausenden von kleinen Punkten zusammensetzen, in Schwarz-Weiß, in Farbe. Ich experimentiere im Moment mit Farben, die im UV-Lichtbereich sichtbar werden. Also man sieht praktisch zwei Bilder, einmal im Tageslicht und einmal im UV-Licht.
2: Der Kunstgriff findet in diesem Jahr vom 21. August bis zum 6. September statt. Alle Infos findet ihr im Programmheft oder auf der Internetseite www.kunstgriff.de.

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3: 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Ich bin ja nicht so der metrosexuelle Typ. Im Gegenteil, ich bin sowas als die Steigerung von Nomadenkerl. 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
3: Ab dem 16. Juli zeigt das Kultur- und Bürgerhaus Marne die Sonderausstellung Man Günstern und Hüt. Präsentiert werden historische und aktuelle Fotografien aus Marne und Umgebung, die die Entwicklung der Region in den vergangenen 100 Jahren dokumentieren. Die Ausstellung basiert auf dem umfangreichen Fotoarchiv Man Günstern und Hüt, das laufend erweitert wird. Besucher können vor Ort auch digital im Archiv stöbern. Der Eintritt ist frei, eine Anmeldung ist nicht erforderlich, die Ausstellung ist bis zum 16. August zu sehen.
4: Noch bis zum 5. September ist in der Strandkunsthalle St. Peter-Ording eine Gemeinschaftsausstellung unterschiedlichster Künstler zu sehen. Von ausdrucksstarken Bildern bis zur plastischen dreidimensionalen Assemblage finden Kunstliebhaber dort eine vielfältige Auswahl an Ausdrucksformen. Geöffnet ist von Montag bis Freitag von 15 bis 18 Uhr und sonntags 12 bis 18 Uhr. Der Eintritt ist frei. Am Samstag, dem 15. August, findet auf der Haider Museumsinsel ein Vortrag zum 80-jährigen Bestehen des Landes Schleswig-Holstein statt. In dem Vortrag mit dem Thema Die Gründung des Landes Schleswig-Holsteins durch die Briten am 23. August 1946 gibt der Historiker und Publizist Dr. Martin Rackwitz Einblicke über die Geschehnisse in Schleswig-Holstein ab Kriegsende 1945 bis hin zum Beitritt des Landes in die Bundesrepublik im Mai 1949. Der Vortrag beginnt 17 Uhr, der Eintritt ist frei.

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2: Kinder, wie die Zeit vergeht. 10 Jahre ist es bereits her, dass die mutige Vaiana im gleichnamigen Disney-Animationsabenteuer zum ersten Mal unsere Herzen eroberte. Jetzt setzt sie auf der großen Kinoleinwand erneut die Segel, um sich über das Riff ihrer Heimatinsel Motunui hinauszuwagen und ihr Volk zu retten. Und zwar in der wunderbaren Disney-Realverfilmung Vaiana.
3: Ich kenne ein ganz tolles Mädchen. Sie hebt sich von allen ab. Sie liebt das Meer, ihre Insel. Macht die Familie sehr stolz.
4: Vaiana, hör mir zu. Jenseits unseres Riffs lauern Dämonen in der Finsternis. Vaiana. Der Ozean hat dich auserwählt. Finde Maui. Bring das Herz nach Tifiti zurück und rette die Welt.
5: Dank starkem Rückenwind findet Vaiana den gesuchten Maui ziemlich schnell.
6: Maui, Halbgott des Windes und des Meeres.
7: Held der Seefahrer.
6: Hä?
7: Es heißt korrekt Maui. Formwandler, Halbgott des Windes und des Meeres. Held der Seefahrer. Ah, Seefahrerinnen. Fahrer und Fahrerinnen.
6: Dankeschön.
7: Voll gerne.
5: Doch als sie den gewieften Halbgott um Hilfe bittet, lässt der Vaiana erstmal ein bisschen zappeln.
7: Ich gehe nicht mit einer Sterblichen auf eine Mission.
6: Meine Insel, mein Volk, wird nicht überleben, wenn wir das nicht hinkriegen. Der Ozean hat mich auserwählt. Und er wählte auch dich.
5: Und deshalb stürzen sie sich dann doch noch gemeinsam ins Abenteuer.
7: Hör zu, Prinzessin. Wenn du das wirklich willst, liegt ein Ozean voller Gefahren vor dir.
6: Ich bin keine Prinzessin. Ich bin die Tochter des Chiefs. Die Zukunft meines Volkes.
7: Bereit, eine Heldin zu sein?
6: Ich

Mario Hartwig mit unserem aktuellen Kinotipp, der Realverfilmung des Oscar-nominierten Disney-Animationsabenteuers Vaiana.

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3: Die Schleswig-Holsteinische Universitätsgesellschaft zieht auch im August wieder mit Vorträgen durchs ganze Land und kommt dabei auch an der Westküste vorbei. Am Montag, den 17. August, kommt Professor Dr. Alexander Piel in das Schulzentrum Westerland auf Sylt und spricht über das Thema Künstliche Intelligenz. Was ist das? Wer den Vortrag besuchen möchte, erhält als Mitglied der Universitätsgesellschaft freien Eintritt. Für Gäste kostet der Besuch 7 Euro. Los geht's um 19 Uhr. Es ist wieder Zeit für die Husumer Hafentage. Drei Bühnen, ein Kunsthandwerkermarkt und Sonderausstellungen in den Museen sprechen für sich. Die Hafentage sind ein fester Bestandteil des Husumer Veranstaltungskalenders. Und auch beim Husumer Entenrennen gehen wieder 5000 gelbe Quietscheentchen an den Start. Die Hafentage starten am Mittwoch, den 12. August und gehen bis einschließlich Sonntag, den 16. August, mitten in Husum über die Bühne.
4: Vom Montag, den 1. Juni bis Sonntag, den 6. September, lädt die Heide Stadtmarketing GmbH wieder zum Heider Marktstand auf dem Marktplatz ein. Mit rund 300 Tonnen Sand verwandelt sich die Südseite des Heider Marktplatzes erneut in einen großen Innenstadtstrand mit Beachbar, Sitzgelegenheiten und angeschlossenem Kinderspielplatz. Besucherinnen und Besucher erwartet sommerliches Strandgefühl mitten in der Innenstadt. Im Mittelpunkt steht erneut die Sportarena mit dem Stadtwerke Heider Beach Volleyball Cup. Außerdem können das Volleyballfeld sowie weitere Freizeitangebote wie Spikeball, Wikingerschach, Tischtennis oder Tischkicker kostenfrei genutzt werden. Spielgeräte können vor Ort gegen Pfand ausgeliehen werden. Ergänzt wird das Angebot durch Live-Musik, Themenabende sowie Snacks und Getränke an der Beachbar. Der Besuch des Heider Marktstandes ist erneut kostenfrei.

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2: Der Camino de Santiago, hierzulande besser bekannt als Jakobsweg, erlebt gerade einen historischen Boom. Immer mehr Pilger stellen sich freiwillig der Herausforderung, aber es gibt auch welche, die dazu verdonnert werden. Zum Beispiel im Rahmen eines Resozialisierungsprogramms, wie der jugendliche Adam im neuen Kinofilm Die Camino-Therapie, finde deinen Weg. Helke Michael verrät euch mehr.
3: Adam ist ein rebellischer Jugendlicher, der im Heim aufwuchs, Rap liebt und vom rechten Weg abgekommen ist.
4: Ich bin vorbestraft und mehrfach verurteilt. Der Jakobsweg ist meine letzte Chance, sonst heißt es Gefängnis.
3: Begleitet wird er von Fred, die sich wegen beruflicher und privater Probleme eine Auszeit nimmt.
5: Ich bin Lehrerin an einer Schule, ich kenne diese Kids. Seit 15 Jahren gebe ich ihnen eine zweite Chance. Das wird gut, oder?
6: Leck mich!
3: 3 lange Monate liegen vor ihnen, in denen sie täglich 20 bis 25 Kilometer abreißen und sich auch schon mal verirren.
4: Siehst du, ich hatte recht, man hätte links abbiegen müssen.
5: Ja, genau, die Karte lag falsch, die App lag falsch, ich lag falsch, der Rest der Welt lag falsch. Nur Adam hatte recht.
3: Schon bald knallt es jedoch immer heftiger zwischen den beiden.
4: Scheiß Sozialtante.
5: Nein, nein, nein, nein, komm sofort hierher!
6: Scheiße. Was ist? Wir sind keine Freunde, komm runter!
4: Es reicht, ich habe keine Lust mehr. Ich gehe zurück.
3: Und so müssen sich die beiden erstmal wieder zusammenraufen, damit ihre gemeinsame Reise nicht krachend scheitert.
7: Du hast nie an mich geglaubt.
5: Du denkst, ich laufe so weit mit jemandem, an den ich nicht glaube?
7: Keiner hat wirklich an mich geglaubt.
5: Ich habe vom ersten Blick an dich geglaubt, weil hinter diesem Panzer da jemand anderes steckt. Wie entscheidest du dich?
2: Das erfährt man im echt sehenswerten Kinofilm Die Camino-Therapie. Finde deinen Weg.
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3: Moin moin und herzlich willkommen zu Förde-Echo. In dieser neuen Sendung möchten wir den kleinen und großen Geschichten in unserer Region nachgehen. Wir treffen uns mit Menschen, die uns ihre Geschichte erzählen und sprechen darüber, was für sie und uns die Region Flensburger Förde ausmacht. Als Nachfolgeformat zu Flensburg aktuell machen wir dort weiter, wo wir in den bisherigen Beiträgen aufgehört haben. Ausführliche Gespräche und Berichte über das Leben hier. Es geht um Politik, um Gesellschaft, um die Stadt und unsere Vorstellungen vom Zusammenleben. Es geht um Kunst, Kultur und den öffentlichen Raum. Es geht um deine Region und deine Geschichten.

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2: Guten Morgen und herzlich willkommen zur Düweckenschau von Lud und Düdlich.
3: Wir sind Alina und Kadde und wir habt für jüm das Beste und unser Sendeweg zusammen schneiden.
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Hallo und herzlich willkommen hier wieder auf dem offenen Kanal. Und wir haben wieder die Sendung Wer kennt sie noch? Und natürlich gibt es auch wieder einige, wo man sagen kann, wer kennt sie überhaupt? Und wir hören uns an, was die nächsten zwei Stunden so

springen. Und los geht es. Wir fangen an mit unserem guten Benny Neumann, den wahrscheinlich auch viele nicht wirklich kennen, aber ich habe ihn ja schon das eine oder andere Mal gespielt und bleib so wie du bist. Ja, man kann ja sowieso nichts anderes machen, außer man nutzt die moderne Chirurgie, aber das macht eigentlich wirklich nicht Sinn und ist auch nicht wirklich schön.

Benny Nyman war das, ja, ein niederländischer Sänger. Man sagt in Deutschland manchmal auch holländisch, aber die Holländer würden sich lieber als Niederländer bezeichnen. Und wir machen weiter, da müssen wir nichts zu sagen. Bill Ramsey, das war auf jeden Fall ein bekannter Künstler in den 60er Jahren und sein berühmt-berüchtigtes Pigalle.

Tja, heute rollen da Euros, weil ja in ganz Europa ist ja, oder nicht ganz Europa, es gibt natürlich noch ein paar Länder, die haben ihre eigenen Währungen behalten. Zum Beispiel England hat ja immer noch das Pfund und die Dänen haben noch ihre Kronen und was weiß ich im Osten. Die einen oder anderen Länder haben ja auch noch ihre eigenen Währungen behalten. Und Bino und seine Mama Leone.

Tja, das schöne Land, das uns befreit von unseren Tränen. Wir wissen es nicht, weil wir haben es ja, wenn es tatsächlich so ist, dass wir wiedergeboren werden, dann haben wir ja vergessen, wie es drüben ist, also in dem schönen Land. Und wir haben natürlich auch vergessen, wie es damals hier war. Also ist es ein Wunschdenken.

Bobby Darin war das Schatten auf den Wegen und das war jetzt wieder ein schöner Schlager, aber eher einer, wo man sagen kann, wer kennt ihn überhaupt? Und der nächste ist vielleicht genau die gleiche Kategorie.

ja, er hatte die falsche Methode, die Dame anzusprechen, und schon kommt natürlich die passende oder auch nicht passende Antwort. Und wir machen weiter mit alten Geschichten, die kennen die Kids, und hey Annabella, Susanne.

Tja, dann schauen wir uns mal wieder den Mond an. Manchmal kann man ihn ja gut sehen, wenn der Himmel nicht so bewölkt ist. Im Sommer natürlich öfter als im Winter, aber trotzdem. Der Mondschein und Gitarren, das kennen wir ja auch. In den Liedern wurde das ja auch oft besungen. Und weine keine kleine Träne ist auch immer wieder mal ein Thema.

Carlos Otero war das ja auch ein schönes altes Lied und ein Traum wird wahr. Ja, manchmal wird er wahr und manchmal eben auch nicht.

ein Traum wird wahr. Ja, manche Träume, die werden wohl besser nicht wahr. Man nennt die im Volksmund auch Albträume, soll es ja auch geben. Aber Tagträume sind ja auch manchmal ganz schön. Man sitzt zum Beispiel am Meer, schaut aufs Meer und träumt so vor sich hin, was denn alles wäre, wenn es wäre. Und manchmal wäre es ja auch so.

Ein monumentales Lied von Alexandra. Ja, leider auch viel zu früh verstorben. Aber das Lied ist natürlich sinngemäß dafür, dass wir halt manchmal viel zu sorglos mit unserer Umwelt umgehen.

Ach ja, das ist so ein Lied, das kann man auf einer Beerdigung spielen und wenn man seinem Partner, Partnerin nachtrauert. Andreas Martin, das Herz einer Lady ist natürlich was ganz anderes.

0: Bobby Solo, ja, auch ein ganz bekannter Sänger, 50er, 60er Jahre. Und Bella, Bella Marie war natürlich auch von vielen anderen interpretiert worden und wahrscheinlich auch immer wieder mal ein Erfolg. Und jetzt haben wir mal einen englischen Schlager, Daddy Cool von Boney M.
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So, da hatten wir sie mal, unsere Boney M., die natürlich auch deutsche Schlager gemacht haben. Nein, eigentlich nicht deutsche Schlager, ihre Schlager waren natürlich immer englisch, aber sie war ja eigentlich eine deutsche Truppe.

Ja, das waren noch Zeiten, als man Geduld hatte und warten konnte. Heute wollen die jungen Menschen ja immer das Glück sofort haben. Und wenn es nicht kommt, dann wird sofort die Stellung gewechselt. Und das kann natürlich auf Dauer nicht wirklich gesund sein.

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Tja, Brunner und Brunner waren das. Jetzt hat er es gesagt, warum er sie liebt. Und ja, das ist natürlich auch so eine Sache für sich. Katharina Valente, jetzt sind wir wirklich wieder in der absoluten Vergangenheit. Spiel noch einmal für mich, Habanero.

Tja, unser guter Paul Kuhn und Gretje Kaufeld. So, jetzt waren wir in der Vergangenheit. Jetzt gehen wir immer noch in die Vergangenheit, aber von den 50ern in die 70er. Christian Anders.

Tja, unser guter Christian Anders lässt sie nicht gehen. Nun ja, ist ja vielleicht auch gar nicht schlecht. Das Problem ist nur, wenn sie gehen will, kann er gar nichts dagegen tun. Ja, 70er Jahre war ja auch die Zeit, wo bei uns von Amerika sozusagen Flower Power rübergeschwappt ist. Aber mit dem Flower Power kamen natürlich auch gewisse Substanzen ins Land, die bei uns davor mehr oder weniger unbekannt waren. Und dann gab es auch solche Fälle.

Tja, das war noch ein Song, der damals eine gewisse Härte hatte, aber inzwischen haben wir uns an die Drogentoten schon so gewöhnt, dass es nicht mal mehr eine Meldung irgendwo wert ist. Ach, jetzt haben wir wieder dafür was Schönes. Gitte, ich will den Cowboy als Mann.

Tja, schöner Song von Gitte, 63 war das, glaube ich. Aber da kann man sehen, wie sich die Wertevorstellungen von den 60er Jahren zu heute geändert haben.

Tja, das war natürlich ein Lied, auch Mitte der 60er Jahre, ich glaube es war 67. Da sind die Herzen der Mütter nur so dahingeschmolzen. Und ich gehe noch zur Schule. Ja, damals war das auch noch so, heute habe ich das hinter mich gebracht.

Tja, die Schulzeit, da fällt mir immer die Feuerzangenbowle ein mit Heinz Rühmann. Das war ja so ein Film, da ging es ja um die Schule. War ja sehr schön gemacht, aber nun ja, wir waren natürlich nicht so clever wie der Heinz Rühmann, der den Bengel gespielt hat. Aber nun ja, das waren halt noch Zeiten.

Tja, Mariam, okay, sie hat ihren Feiertag gefunden. Wir haben ja morgen einen Sonntag und dann ist zwar auch ein Feiertag, aber ein ganz normaler. Und unsere gute Marianne Rosenberg trauert dem fremden Mann nach.

Ja, das ist immer so ein Spiel, wenn die Sehnsucht eingepackt hat und sie sozusagen unstillbar erscheint. Schenk mir eine Nacht, warum auch nicht?

Melchers Ivanasia. Denselben Song gibt's nochmal von Roy Black, aber da gefällt er mir nicht so gut. Aber nun ja, jeder hat halt so eine eigene Art, irgendetwas zu interpretieren. Motorradzeit, Unfallzeit.

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1: Ja, das ist natürlich wirklich ein Problem, vor allen Dingen natürlich für die Eltern, weil wenn die Kinder vor den Eltern sterben, ist das natürlich eine ganz andere Sache als umgedreht, weil umgedreht ist es ja eine ganz normale Geschichte.
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1: Tja, es gab schon mal eine Zeit, wo man sich nicht grämen konnte oder sollte, weil es ja nichts genützt hätte. Peggy March, 100 Jahre und noch mehr. Ja, so weit sind wir noch nicht.

Ja, 100 Jahre haben wir noch nicht, aber bald. Und jetzt haben wir einen Künstler, der auch schon seit 50 Jahren oder noch länger, fast 60 Jahren erfolgreich ist und sein erster erfolgreicher Titel, mit dem er sozusagen den Durchbruch gemacht hat, war Du von Peter Maffay.

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Tja, die Rosemarie aus den Bergen. Und wir haben nicht mehr viel Zeit, also Petula Clark, ihr Downtown.

Tja, die Stadt hat natürlich einiges zu bieten im Gegensatz zu einem Dorf. Wir haben hier ja auf dem Dorf gar nichts Großes und der nächste Disco ist ein paar Meterchen weg. Da muss man eigentlich schon mit dem Auto hinfahren und wenn man mit dem Auto hinfahren muss, dann kann man nichts trinken und wenn man nichts trinken kann, ja, dann ist halt die Disco nur halb so lustig.

So, jetzt habe ich es angespielt. Liebeskummer lohnt sich nicht, aber meine Sendung ist ja zu Ende. Ich bedanke mich fürs Zuhören. Musikauswahl war wieder schön durcheinander. Am Mikrofon und verantwortlich für die Sendung war Peter Dehnhardt von der Nordseeküste. Und ich wünsche allen eine schöne Zeit, eine schöne Woche und nächstes Mal bin ich wieder.

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0: Verantwortlich für den folgenden Beitrag ist Jan-Henning Stier. Irgendwo im Süden Dithmarschens, zwischen Maisfeldern und Alpakas, gibt es ein Portal zu fernen Welten. Und dieses Portal heißt Wurmloch.
1: Moin Moin vom Wurmloch-Festival in Süd-Dithmarschen in Krummstedt. Wir nehmen heute Nacht auf, nach dem ersten Festivaltag. Wir, das sind meine Wenigkeit, Ben.
2: Das bin ich, Jan, hallo.
3: Und Paul.
1: Es war ein bis jetzt sehr, sehr geiles Festival. Ein bisschen was davon kann man noch hören, denn direkt neben unserem Wohnmobil, das offensichtlich nicht so gut gedämmt ist, wie sein könnte, hört man noch die Aftershow-Party. Nach einem fulminanten Start. Und Paul, es ist das erste Mal für dich auf dem Wurmloch-Festival. Wie fandst du es bis jetzt?
3: Ja, also vollkommen richtig. Ich bin das erste Mal hier. Und ja, also ich muss sagen, mega erstmal. Also ich muss zugeben, ich bin ja sonst nicht so der Festivalgänger so und mache eher so einen großen Bogen um Menschenmassen herum, wenn sich das einrichten lässt. Ja, aber das Wurmloch-Festival ist ja noch ein ganz kleines Festival im Verhältnis, muss man sagen. Und genau, da kann man natürlich, wenn man will, ganz vorne mit dabei sein, aber halt auch sich eher hinten hinstellen oder wenn man will mit seinem Gartenstuhl und hinten eher das Geschehen verfolgen. Von daher, ja, mega also, entspannt.
1: Du würdest sagen, es ist ein guter Einstieg für ein Festival, für jemanden, der sonst nicht so viel Festivalerfahrung hat.
3: Auf jeden Fall, ja.
2: Ja, den Eindruck habe ich aber auch gewonnen. Wobei, Ben, wir beide waren ja letztes Jahr schon hier. Und man kann aber schon sagen, dass es ganz schön gewachsen ist.
1: Es ist gewachsen im Vergleich zum letzten Mal auf alle Fälle. Man kann jetzt schon sehen, vieles hat sich noch ein bisschen mehr professionalisiert. Aber Paul hat schon recht damit. Es hat nach wie vor diesen nicen, familiären Charakter mit vielen kleinen Ecken. Und ich glaube, es ist für jeden was mit dabei. Auch für die Leute, die sich mal gerne irgendwie zurückziehen wollen. Das Infield ist nicht so überladen. Also es gehört zu den kleinen, feinen Festivals, wie ich finde, dass wir sie durchaus gerade hier in Schleswig-Holstein gebrauchen können.
2: Fühlt sich noch alles sehr handmade an. Und deswegen sind wir ja auch hier, um diesen Vibe aufzusaugen, um das alles mitzunehmen und für euch quasi wiederzugeben. Deswegen die ganze Musik, die ihr heute in der Sendung hört, die stammt von den Bands selbst, die hier spielen bzw. gespielt haben. Und wir haben natürlich einen Haufen Interviews geführt mit Leuten, die hier zu Besuch sind, mit den Bands selber. Morgen hört ihr auch noch ein bisschen was von der Orga, aber auch heute noch von anderen Leuten, die irgendwie auf dem Festival unterwegs waren. Und ja, ich würde sagen, dann haben wir auch eigentlich genug geredet hier für den Start und starten erstmal rein mit einem Song.

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1: Und was wäre ein Festival denn ohne seine Besucher? Und dementsprechend hat sich unser Reporter Jan Henning direkt erstmal auf den Campingplatz des Festivals begeben, der hier direkt neben dem Gelände liegt, nur ein Maisfeld liegt praktisch dazwischen. Und hat hier die ersten Besucher des Festivals schon einmal befragt und ein paar Interviews geführt.
2: Hi, wie ist dein Name?
3: Luca.
2: Luca, bist du das erste Mal hier auf dem Wurmloch-Festival?
3: Nee, ich war letztes Jahr tatsächlich auch hier.
2: Letztes Jahr auch schon da gewesen. Und es hat dir so gut gefallen, dass du gesagt hast, ich komme wieder?
3: Ja, das hat echt Bock gemacht. Also, ist cool. Was hier auch, ihr bietet ja auch echt viele unterschiedliche Sachen. Das ist echt cool.
2: Auf was freust du dich dieses Wochenende am meisten? Du hast wahrscheinlich schon mal ins Line-Up reingeguckt oder ins Programm?
3: Ja, also auf jeden Fall generell einfach Musik. Ich freue mich, Team Scheiße auch mal live zu hören. Das ist ganz cool, dass die auch hier sind. Und sonst halt einfach feiern, Menschen, ein bisschen reden, gucken.
2: Das mit Team Scheiße muss ich auch ganz ehrlich sagen, als ich das im Line-Up gesehen habe, ich wollte es erst gar nicht glauben, weil das ist ja schon eine große Nummer.
3: Ist es auf jeden Fall.
2: Aber du bist Fan?
3: So ein bisschen, ja. Also ich höre die Musik auf jeden Fall. Ich würde aber nicht sagen, dass eine meiner Lieblingsbands direkt ist. Das ist so eine Musik, die ich höre und cool finde. Ja, freue mich auf jeden Fall.
2: Wunderbar. Ich wünsche dir ganz viel Spaß.
3: Gleichfalls.
4: Moin, ich bin Jürgen Bräuninger.
5: Ja, ich habe einen ähnlichen Namen. Ich heiße Jürgen Rauschild.
6: Und ich bin Britt Pedersen.
2: Wart ihr letztes Jahr schon hier?
4: Nein, ich bin das erste Mal hier.
2: Und wie seid ihr darauf aufmerksam geworden, dass ihr gesagt habt, wir machen das dieses Jahr und sind wahrscheinlich sogar 2 Tage da?
5: Ich weiß gar nicht genau.
7: Du bist schuld.
5: Ja, bin ich schuld?
7: Du hast
5: ja. Irgendwo wahrscheinlich im Internet gesehen oder Facebook oder sowas. Und ja, da haben wir uns entschlossen, oh, fahren wir doch mal hin.
2: Und dann haben die beiden dich mitgeschleppt oder wie ist das passiert?
5: Umgekehrt.
6: Ja, also es war so und so. Also mit dem Campen war das die Idee von dem großen Jürgen und mir. Und der kleine Jürgen findet das nicht ganz so witzig mit dem Campen. Aber der große Jürgen und ich, wir haben uns dann durchgesetzt, dass wir dann auch hier pennen wollen. Also wenn Festival, dann ganz.
2: Du bist der große Jürgen, du bist der kleine Jürgen.
4: Ich bin wahrscheinlich der kleine Jürgen, weil der andere Jürgen größer ist. Außerdem, um das zu unterscheiden, sagen wir zu Jürgen auch immer Jürgen, Jürgen und zu mir nur Jürgen. Also dann ist das klar.
2: Habt ihr mal aufs Line-Up geguckt? Gibt es da irgendwas, wo ihr sagt, darauf freue ich mich ganz gewaltig?
6: Ich finde das eigentlich ziemlich geil, dass Pay Pandora der Headliner ist. Und die anderen Bands kenne ich alle gar nicht. Ich bin ganz gespannt.
2: Alles klar, ich wünsche euch ganz viel Spaß. Vielen lieben Dank.
6: Und dir auch, Jan. Dankeschön.
8: Ja, hallo, ich bin Robin. Moin.
2: Wunderbar.
9: Ich bin Joey.
10: Julia.
11: Elena.
2: Ihr seid das erste Mal hier dieses Jahr?
10: Mhm. Yes.
11: Absolut richtig.
2: Und warum seid ihr hier? Wie seid ihr darauf aufmerksam geworden?
9: Wir wollten noch mal eine Festival-Experience diesen Sommer mitnehmen.
10: Und durch Max.
9: Ah ja, unser Uni-Kumpel hat das
10: mitorganisiert.
9: Genau.
2: Ah, okay. Ja. Noch eine mitnehmen, heißt, ihr wart schon dieses Jahr auf Festivals?
9: Nee, aber nächste Woche. Funhouse in Kiel. Woo!
2: Nächste Woche Funhouse, richtig. Auf was freut ihr euch heute ganz besonders?
10: auf Bands und Zeit miteinander.
2: Eine bestimmte?
8: Um 22:30 spielt so eine Band, die klingt ganz toll, ich weiß den Namen aber nicht.
11: Spielt heute noch Sugar oder spielen die morgen?
8: Nee,
11: auf die freue ich mich auf jeden Fall.
8: Die spielen morgen, da habe ich auch mega Bock.
11: Okay, ja.
9: Heute erstmal ankommen, bisschen die Stimmung aufpushen.
2: Das erste Bierchen ist ja schon offen. Ich glaube, das wird ein wunderschöner Tag. Seid ihr alle gut eingecremt?
9: Natürlich. Sonnenschutz, einfach.
10: Ja.
8: Immer, immer, immer wichtig.
2: Sehr schön. Dann wünsche ich euch ganz, ganz viel Spaß. Vielen lieben Dank.
12: Ich bin Pauline.
13: Und ich bin Lynn.
2: Und ihr seid das erste Mal auf dem Wurmloch oder zweite Mal? Oder?
13: Ich zum ersten Mal.
12: Ich zum zweiten Mal. Ich war schon vor 2 Jahren hier.
2: Dann erübrigt sich ja fast die Frage, wie du hier gelandet bist. Wahrscheinlich.
13: Naja, ich wurde mitgeschleppt.
2: Aber wie bist du denn letztes Jahr darauf aufmerksam geworden?
12: Auch tatsächlich über Emma und Max, weil Max ist ein guter Freund von Christopher. Und ja, war mega, war super klein, hat richtig Spaß gemacht. Und deswegen sind wir nochmal hier.
2: Ich war auch schon drauf und kann schon verraten, so viel größer ist es dann auch nicht. Aber sie haben ein bisschen dazugelegt. Gibt es irgendwas, wo ihr ins Line-Up geschaut habt und gesagt habt, darauf freue ich mich ganz besonders dieses Wochenende?
12: Ganz besonders auf Emma und Kent.
13: Ja, klar.
2: Und jetzt muss ich aber noch einmal nachfragen. Bist du Emma?
10: Ja.
2: Dann muss ich aber einmal hier rüber gehen, weil ich habe gehört, du stehst im Line-Up drin.
10: Ja, das stimmt. Ich darf nachher singen.
2: Mit Kent zusammen, was macht ihr?
10: Wir machen ja so ein bisschen Cover von Pop-Songs, von Indie-Songs und da dürfen wir gleich ein bisschen ja, auf die Bühne.
2: Alles klar, dann würde ich sagen, stehen wir nachher alle vor der Kulturköpfe-Bühne und ich sage vielen lieben Dank an euch.
13: Danke.
10: Dankeschön.
13: Wurmloch.

0: Das Wurmloch-Festival hat auch dieses Jahr wieder ein fantastisches, buntes Programm mit vielen KünstlerInnen, die auf der Bühne stehen. Das erste Interview des heutigen Tages hat Jan geführt mit Freda aus Köln.
1: Vor nicht einmal 24 Stunden wussten wir alle noch gar nicht, dass du heute hier bist. Und zack, eröffnest du musikalisch das Wurmloch-Festival 2026. Bei mir steht Freda. Hi.
2: Hi.
1: Ich habe vorhin gehört, du kommst aus Köln und bist wirklich spontan gestern noch gefragt worden, als feststand, Vin Violet kann heute nicht eröffnen. Du bist gestern spontan gefragt worden, ob du kommen kannst, und gesagt, ja, mache ich.
2: Ja, also ich wurde angerufen, ich saß im Büro, weil ich habe auch noch so einen Lohnjob Teilzeit. Ich wusste, mein Schlagzeuger ist hier, weil der gehört zum Team. Der Bassist wollte eigentlich auch kommen, ich musste also nur den Gitarristen erwischen, und alle waren so, das ist so bescheuert, lass uns das machen. Dann sind wir heute Morgen um 8:30, 6 Stunden mit dem Auto ohne Klimaanlage hier hochgefahren.
1: Von da einfach mal hochgefahren. Wo zaubert man auf einmal dann so eine Setlist her? Also da muss man sich als Band schon gut kennen, glaube ich, oder?
2: Ja, also das Vertrauen ist extrem groß, wobei man auch sagen muss, wir machen halt nicht nur diese Freda-Band, sondern es gibt auch noch die Band Tiny Creatures, die teilweise aus den gleichen Leuten besteht. Also wir spielen auch öfter in der Formation zusammen. Und ich mache jetzt mit denen teilweise seit 2017 Musik in verschiedenen Formationen, und wir kennen uns einfach extrem gut, und das sind alles so Vollprofis, dass halt auch, wir hatten jetzt natürlich auch keine Probe und haben das letzte Mal vor 2 Wochen gespielt mal und davor auch nur eine Probe gehabt, und es läuft. Ich kann mich da total drauf verlassen, das ist so schön.
1: Umso beeindruckender, wie es dann am Ende auf der Bühne auch funktioniert hat. Also du kennst Leute aus der Crew, und das bedeutet, Wurmloch ist ja auch schon ein Begriff aus dem vergangenen Jahr, bist aber trotzdem das erste Mal hier?
2: Ich bin jetzt das erste Mal hier, genau. Ich wollte eigentlich dieses Jahr auch als Besucherin kommen, dann war aber durch Musik machen und so weiter das jetzt so das einzige Wochenende, wo ich noch keinen festen Termin hatte, und dann dachte ich eigentlich, vielleicht setze ich das aus, und jetzt wurde ich eines Besseren belehrt.
1: Da kommt dann spontan mal die Mail, und dann hast du doch gesagt, na gut, dann machen wir es. Ganz, ganz toll. Freut mich sehr, dass du Teil des Wurmlochs bist. Wir hören uns, und ich wünsche dir noch ganz viel Spaß.
2: Vielen, vielen Dank.
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0: Direkt im Anschluss an Freda waren dann die Feigen Flittchen auf der Bühne. Und das ist natürlich ein Name, da musste ich gleich mal nachfragen. Das hört ihr gleich auch im Interview, das ich dann kurz darauf mit denen geführt habe. Das hat auch sehr großen Spaß gemacht. Und viel mehr habe ich dazu eigentlich auch gar nicht zu sagen. Lass uns loslegen.
1: Ich freue mich, dass bei mir stehen die Feigen Flittchen. Moin.
2: Hallo, hi.
1: Moin, moin.
3: Hallo.
1: Ich muss bei dem Namen, muss ich einmal reingrätschen. Und ich möchte gerne wissen, wann habt ihr gemerkt, dass ihr Feige Flittchen seid?
2: Naja, also schon ein paar Jahre, bevor wir überhaupt so Musik gespielt haben, also jetzt bei Lilly und mir. Der Name hat nämlich, das ist ein Einfall von unserer Mutter. Und ich würde sagen, also unser Leben lang waren wir irgendwie schon Feige Flittchen. Oder sobald man denken konnte, würde ich jetzt sagen, bei mir.
1: Von eurer Mutter, das heißt, ihr seid Geschwister.
2: Genau. Wir sind damals in Paris gewesen auf irgendeinem Urlaub und dann waren wir so, Mama, wir würden gerne eine Band haben, wie würde die heißen? Und sie war Feige Flittchen und wir waren so, okay. Und dann haben wir erstmal die nächsten Jahre nur noch posiert als Feige Flittchen und haben allen erzählt, wir haben eine Band. Ja.
1: Bist du auch Teil dieser großen, glücklichen Familie?
4: Yes. Dann haben die mich kennengelernt und haben gesagt, Martin, du bist auch ein feiges Flittchen.
2: Und dann haben wir erfahren, dass er einfach unser verschollener Cousin ist. Cousin, yes. Martin.
1: Unglaublich. Und auf der Bühne findet man dann zusammen und macht gemeinsam geilen, eingängigen Punk und es macht sehr viel Spaß mit euch. Ich habe aber am Anfang gehört, es ist das letzte Konzert dieses Jahr. Was macht ihr denn jetzt die zweite Jahreshälfte?
2: Also ich ziehe für meine Masterarbeit nach Italien und deshalb haben wir einen kurzen Moment Pause und wir wollen gerne an neuem Zeug arbeiten und erst nächstes Jahr dann mit irgendwie einem neuen Album rauskommen und dann wieder spielen.
1: Während du in Italien bist?
2: So, währenddessen. Ich bin immer mal wieder in Hamburg und wir spielen auch ein Konzert noch, das Weihnachtskonzert, Weihnachten im Stall im Dezember.
1: Genau. Datum weißt du genau?
2: Ja, 18.12. in Hamburg in der Fabrik.
1: Das darf hier ja auf jeden Fall auch mit rein.
4: Gängeviertelfabrik, muss man dazu sagen.
1: Das muss man durchaus dann dazu sagen. Seid ihr heute noch den ganzen Tag hier?
2: Also bis 22 Uhr.
1: Dann geht's zurück nach Hamburg?
2: Ja, Lilly fährt morgen in Urlaub und wir gucken uns noch eine Ausstellung von einem Freund an. Leider, ich bereue es sehr, aber wir finden es alle sehr schön und ich glaube, wir wären gerne doch gestern gekommen und hätten hier noch so das Wochenende verbracht, weil es ist sehr süß hier. Liebe Grüße an Carsten, das ist der Traktorfahrer, der uns vorhin richtig netterweise mitgenommen hat und eigentlich wäre es nett gewesen, mit dem noch ein bisschen abzuhängen auch.
1: Liebe Grüße an Carsten und vielen, vielen Dank an euch und ich wünsche euch noch einen ganz, ganz tollen Tag und eine gute Rückfahrt.
2: Danke. Tschüss, Westküste FM. Danke.
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0: So, die Nacht ist weiter vorangeschritten und im Hintergrund läuft weiterhin Mucke, denn die Party ist noch in vollem Gange. Aktuell ist es, glaube ich, KIZ. Wir spielen natürlich trotzdem weiter unsere Interviews für euch ab, denn wir waren den ganzen Tag hier auf dem Wurmloch-Festival. Unter anderem hat Ben sich mit einem von der Technik unterhalten, beziehungsweise von der Bühnentechnik, nämlich mit Torge. Und was dabei rumgekommen ist, das hören wir jetzt.
1: Ich stehe jetzt hier ein bisschen ab von der Bühne. Eine fantastische Konstruktion dieses Jahr. Vor allen Dingen jetzt, wo die Sonne untergegangen ist. Richtig, richtig schönes Bild hier auf dem Infield. Und mit wem stehe ich hier? Stell dich doch mal kurz vor.
2: Ja, ich bin der Torge, der Lichttechniker und der Aufbauer dieser Bühne.
1: Wie lange hat es denn gedauert, diese Bühne aufzustellen dieses Mal?
2: Ich bin am Mittwoch hier angereist. Mittwochabend haben wir das Grundgestell mit der Plane draufgezogen, erstmal hochgemacht. Das geht relativ fix in drei Stunden mit ein bisschen Getüdel drumherum, vier. Und dann habe ich gestern ziemlich den ganzen Tag mit der Leiter da die Lampen reingehängt. Das war nicht schön.
1: Ich hoffe, du hattest da ein bisschen Unterstützung und hast das nicht alles alleine machen müssen.
2: Ja, die Leute haben mich sehr unterstützt. Sie standen unten, haben die ganze Zeit gefragt, ob sie mir irgendwas anreichen dürfen. Aber da ich so ein Eigenbrötler bin, habe ich das lieber alles selber gemacht, weil es geht immer schnell viel, wenn man kein Fachwissen hat, bei Lichttechnik schief. Und dann habe ich es einfach selber angefasst. Ich bin den Kummer gewohnt.
1: Und wie kommt es, dass du das hier machst?
2: Ja, ich habe irgendwie mal eine Reha gemacht und irgendwen aus dem Verein kennengelernt. Beziehungsweise hat er mich kennengelernt und davon Wind bekommen, dass ich halt Bühnentechnik Ahnung von habe und mein Leben lang irgendwie daran gearbeitet habe. Ja, und dann hat er mich direkt angehauen, ob er bei mir denn eine Bühne leihen könnte. Und so kam das ins Rollen, ja.
1: Das ist aber dein erstes Wurmloch dieses Mal oder warst du beim letzten Mal auch schon da?
2: Nein, ich bin dieses Jahr das allererste Mal dabei und habe quasi das Grundgestell, der Holzunterbau, sag ich mal, der Bühne, der wurde hier von einem Wurmloch-Spezialisten aufgebaut, vom Henning, und hat die Maße bekommen, die ich brauchte, um mein Traversengestell darauf zu stellen. Und ja, so ist das gewachsen. Wir haben uns einfach digital zusammen connected, wie das heute so ist, in allen möglichen Meetinggruppen, die so möglich sind, digitalerweise, und haben das hier digital über die Beine gestellt.
1: Was muss man sich denn da für Gedanken machen, wenn man auf so ein Festival so eine Bühne stellen will?
2: Ja, man muss sich mit Sachen wie Strom auseinandersetzen. Das ist bei Licht erstmal ganz das Wichtigste, wie viel Strom haben wir überhaupt zur Verfügung. Daraufhin konnte ich schon mal grob planen, was ich überhaupt für Lampen einsetzen kann. Da wir heutzutage mit LED-Technik zum Glück nicht mehr so viel Strom verbrauchen wie früher, ist doch eine ganze Menge möglich gewesen. Aber ich muss sagen, wir sind mit dem 32 Ampere CE-Anschluss, das entspricht 6 Phasen a 16 Ampere, sind wir ziemlich knapp dran mit Ton und Licht. Also Ton verbraucht natürlich auch eine Menge Strom.
1: Du hast gesagt, eben gerade bevor wir die Aufnahme angefangen haben, dass du dir was gedacht hast bei dem Bühnenkonzept. Was muss man denn bei sowas bedenken, damit das nachher so wirkt, wie es eben heute Nacht hier wirkt?
2: Mit meiner langjährigen Erfahrung als Lichttechniker weiß ich natürlich, erstmal brauche ich ein vernünftiges Frontlicht, um die Band zu beleuchten. Und ich brauche dementsprechend Gegenlicht in bunter, bewegter Form am besten, dass man auch ein bisschen Effekte schaffen kann, ein bisschen auf Ebenen hängen. Also ich habe unten links und rechts noch Gassenlichter stehen zum Beispiel, das sind so zusätzliche Ebenen. Viel verschiedene Ebenen machen Licht einfach wunderbar, wenn man es vernünftig ausgeleuchtet hat.
1: Weil unsere Zuhörer können es ja leider im Moment nicht sehen. Dafür müssten sie dann hier aufs Wurmloch kommen. Und dafür wäre ja dann heute noch Zeit, nur mal so als kleiner Tipp. Auf alle Fälle, macht die Bühne richtig was her und dem Publikum scheint es auch zu gefallen. Was hältst du denn vom Wurmloch-Festival hier so als kleines, schnuckliges Festival im Süden von Dithmarschen?
2: Also ich muss sagen, ich habe schon viel mit Vereinen, für Vereine gearbeitet. Und das ist hier eine sehr eng zusammengewachsene, tolle Community. Also ich habe mich gleich von der ersten Minute wohlgefühlt, irgendwie aufgenommen, wie eine große Familie. Jeder steht hier für jeden ein. Es ist einfach ja, eine runde Sache hier. Also ich arbeite ja auch ausnahmsweise ehrenamtlich. Ursprünglich wollte ich hier mal ein bisschen Wochenendgeld dazu verdienen, aber mir wurde gleich als erstes gesagt, ob wir Budget für einen Techniker überhaben, gut, da habe ich mich dazu hinreißen lassen und für Kost und Logis mache ich das hier. Aber es macht trotzdem Spaß.
1: Das ist wunderbar. Wie lange glaubst du denn, wirst du für den Abbau so brauchen? Ich meine, es ist ja jetzt noch einen Tag hin, aber wie lange dauert das? Geht das schneller als das Aufbauen oder dauert das tendenziell länger?
2: Nein, Abbau geht tendenziell immer schneller, weil du musst die Lampen nicht ausrichten, du musst nicht minutiös darauf achten. Also ich achte sehr auf Symmetrie beim Aufhängen der Lampen. Das macht schon mal viel in der optischen Szene aus. Also man braucht dann nicht mehr viel auf dem Lichtpult nacharbeiten, sag ich mal. Man hat das einfach schon symmetrisch, irgendwelche Formen, wenn man einfach nur eine Lampe einschaltet. Das ist schon mal ganz gut. Und beim Abbau kann man einfach abreißen. Also ich würde sagen, das ist ein Viertel der Zeit, die zum Aufbau gebraucht wird.
1: Alles klar, dann vielen Dank für deine Arbeit hier und viel Spaß noch auf dem Festival.
2: Ja, danke euch auch da draußen und ja, kommt vorbei. Wie gesagt, noch ist Zeit.
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0: Paul, erinnerst du dich noch an den Auftritt von der Band Oak Farm?
1: Ja, erinnere ich mich noch. Der ist ja jetzt tatsächlich auch schon ein bisschen länger her wieder. Aber auf jeden Fall ist mir da der Drummer in Erinnerung geblieben.
0: Ja, das war ein krasser Typ. Da kam auch jemand von den Gästen kam zu mir und meinte, das ist mein neues Spirit Animal. Also irgendwie, das kann ich sehr gut nachvollziehen, weil der Typ, der hat einfach die Musik gefühlt und was, der hat auch wirklich kompletten Scheiß auf alles gegeben. Das war cool.
1: Ja, sehe ich genauso. Und ich muss auch sagen, war auch die erste Band, die mir sehr laut vorkam. Aber war trotzdem tolle Musik, muss ich sagen.
0: Und deswegen haben wir uns natürlich auch nicht nehmen lassen, da nochmal ein Interview zu führen. Beziehungsweise ich dann in dem Fall. Und da hören wir dann jetzt rein. Wen habe ich jetzt bei mir stehen?
2: Tobias Lemberger von der Band Oak Farm. Hallo.
0: Die gerade eben quasi den Startschuss in den abgefuckten Stoner Rock des Wurmloch Festivals gegeben.
2: Schön gesagt, also kann man sagen.
0: So hat es sich auf jeden Fall angefühlt, aber es war richtig krass. Ihr habt die Menge auf jeden Fall ans Publikum, nee, die Menge ist das Publikum, aber ihr habt die Menge an die Bühne rangekriegt, so als die ersten heute quasi.
2: Ja, das ist natürlich sehr schön und die Sonne war dann irgendwann auch schon so halb weg und dann haben die sich getraut, auch ganz nach vorne zu gehen. Ist ja heute ein sehr hoher Brutzelfaktor hier gewesen von der Sonne her, ja.
0: 35 Grad hatten wir in der Spitze, also hat mein Handy zumindest gesagt, ich weiß nicht so ganz. Aber gut, wir haben es alle überstanden, jetzt wird es ein bisschen kühler. Wurmloch Festival, als ihr davon das erste Mal gehört habt und gehört habt, ihr sollt hier spielen, ist es so, wie ihr es euch vorgestellt habt?
2: Ich hatte keine richtige Vorstellung. Wir spielen ja auch immer auch viele andere Sachen. Deswegen, ich lasse das häufig auf mich zukommen. Man guckt dann immer mal, wer spielt auch so, wie sieht das aus. Es sah nett aus und es ist noch viel netter. Es ist unheimlich liebevoll hierher gerichtet. Geiles Festival und coole Leute. Ja.
0: Und jetzt hast du deinen Kollegen hier auch dabei. Hi, wer bist du?
3: Ich bin auch angekommen, ja. Ich bin Arne, hallo.
0: Welches Instrument?
3: Bassgitarre.
0: Bassgitarre. Wie findest du das Wurmloch-Festival bis jetzt so? Wie viel hast du schon gesehen?
3: Super duper. Also ich habe bis jetzt den Festival Ground gesehen. Die Bühne habe ich gesehen, den Backstage-Bereich, aber ich war jetzt noch nicht beim Campen. Aber ich campe ja auch nicht hier.
0: Ach so, ihr habt euch ein Zimmer genommen oder fahrt ihr wieder nach Hause oder wie sieht's aus?
2: Wir werden wieder nach Hause fahren.
3: Wir nehmen unseren Privatjet und fliegen einfach wieder in Heimat.
0: Straight zurück nach Kiel.
3: Ja. Das ist ein Gerücht. Wir kommen ja weiter her.
0: Weiter her? Von wo?
3: Griechenland?
2: Oder Athen.
0: Wo auch immer es gleich wieder hingeht. Ich wünsche euch ganz, ganz viel Spaß dabei. Vielen lieben Dank, dass ihr dabei wart.
2: Vielen, vielen Dank, dass wir,
3: dass wir hier sein
2: durften und immer noch sind. Vielen Dank.
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0: Das nächste Interview hat Jan mit den schönsten Beinen vom ganzen Wurmloch-Festival geführt, mit der Band Peters Beine.
1: Wen habe ich bei mir stehen? Wer seid ihr?
2: Ich bin Benny.
3: Alex.
4: Felix.
1: Fabio. Und zusammen seid ihr?
5: Peters Beine!
1: Na, das war doch gut. Und Peters Beine heißt ihr, weil was mit Peters Oberkörper genau passiert ist?
4: Egal, Zwangsamputation, da war nicht mehr viel los. Du brauchst ja nur die Beine zum Tanzen, weißt du?
3: Ja, Peter, ist das Programm, du?
6: Ja, du hast es ja gesehen, wir haben unseren Peters Beine, die Peters Beine standen neben mit uns auf der Bühne. Ist ein optischer Witz.
3: Ja.
1: Und wer hatte die Idee?
3: Die Idee, die hatte Benny. Benny hat Kunst studiert.
1: Ja. Du hast Kunst studiert?
4: Ja, ich habe 10 Jahre Kunst studiert und das ist das, was dabei rausgekommen ist.
3: Oder? Das hat sich
4: nur dieser Bandname eigentlich. Mehr eigentlich auch nicht.
1: Aber es ist am Ende ja nicht nur der Bandname geworden, sondern auch ein Wahnsinnsabriss. Den Ohrwurm habe ich den ganzen Tag schon tatsächlich und es ist kein Scheiß.
4: Sehr gut.
1: Ich habe die Playlist vorher rauf und runter gehört. Wie kommt ihr zu der Musik, die ihr macht? Also da war so ein bisschen Polka mit drin, da ist so ein bisschen Pop mit drin, da ist ein bisschen Rock mit drin. Wo
4: ja,
1: findet das zusammen?
4: Einfach, ne, wir sind unterschiedliche Generationen. Also ich bin irgendwie 5 Jahre jünger als... Ne,
3: älter bist du.
4: Älter als alle anderen. Und ich habe halt ganz viel Hip-Hop und Blues und sowas gehört. Und hier, da ist die Indie-Fraktion und so.
6: Hier
4: alles.
6: Ist die Polka-Fraktion.
1: Da ist die Polka-Fraktion.
6: Hier ist die Polka-Fraktion, ganz genau. Nein, jeder bringt halt einfach irgendwo seins mit. Wie gesagt, Benny viel Hip-Hop, Fabio viel Indie. Alex, durch die Bank. Nein, du warst derjenige, der auch mit dem Latin Beat angekommen ist und so. Also das ist, wir kriegen irgendwie alle unsere Vorstellungen in den Songs untergebracht. Und das macht total Spaß. Das ist irre schön.
3: Das ist schwierig immer, weil man so ein Schubladendenken hat. Und wir bedienen irgendwie fast schon viele Schubladen, würde ich sagen. Ja, irgendwie.
6: Ja.
3: Passen nicht los, in eine
6: Alex,
3: rein.
6: Wir sind Train Beat.
3: Ja. Ich sag immer, wir sind die Skiffle Group aus Bottrop.
1: Ja. Die Skiffle Group aus Bottrop und schafft es damit sogar bis hier aufs Wurmloch Festival. Und ich muss euch auch fragen, gefällt es euch hier? Was ist der Eindruck?
4: Es ist wunderschön hier. Also das ist ja wirklich so eine Kulisse. Ich weiß nicht, ob die Leute das sehen können. Wahrscheinlich schon, ne, in eurem Beitrag. Also sowas kommt auf jeden Fall nächstes Jahr aufs Wurmloch-Festival, wenn ihr dieses Jahr nicht da seid. Besser geht's nicht.
1: Habt ihr schon viel falsch gemacht. Seid ihr morgen noch da?
3: Auf jeden Fall, ja, klar. Also ich bin gestern schon angereist und machen hier noch ein bisschen Kurzurlaub. Und wir bleiben bis morgen, ja, klar. Und dann gibt's morgen ja noch Team Scheiße und das ist alles Mögliche.
1: Wunderbar. Dann wünsche ich euch morgen noch ganz viel Spaß und vielen lieben Dank.
4: Ja, danke schön.
6: Dankeschön.
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0: Ja, und wie ich vorhin schon einmal angesprochen habe, das Wurmloch-Festival ist dieses Jahr ja ein kleines bisschen gewachsen. Und das merkt man nicht nur daran, dass mehr Leute da sind, sondern dass wir auch eine zweite Bühne haben. Die Kulturköpfe-Bühne, direkt neben der Hauptbühne. Da gibt es so kleinere Programmpunkte, sag ich mal. Also da gab es heute auch ein bisschen Musik zu hören, aber eben zum Beispiel auch ein Pub-Quiz oder einen Vortrag zum Thema männliches Redeverhalten von Hanna. Paul, erinnerst du dich noch an den Vortrag?
1: Ja, das war ja eine der ersten Sachen, die so passiert ist.
0: Ich glaube sogar die erste Sache, ne?
1: Ja, ich erinnere mich auf jeden Fall noch daran. Ich habe so ein bisschen was am Rande mitbekommen und was ich mitbekommen habe, war auf jeden Fall alles sehr interessant so.
0: Dann geht es grundsätzlich so ein bisschen mehr darum, wo das alles halt herkommt und was man vielleicht machen kann, um das mal ein bisschen zu hinterfragen. Aber da nehmen wir schon fast ein bisschen viel vorweg. Deswegen würde ich sagen, gehen wir einfach mal rein in das Interview, das ich mit Hanna gemacht habe.
2: Bei mir steht, und nee, du stehst gar nicht, du sitzt tatsächlich schon, wie du gerade eben auf der Bühne auch gemacht hast. Hanna, hi, du hast einen Vortrag gehalten über männliches Redeverhalten. Wie war das für dich, sich auf diesen Vortrag quasi vorzubereiten? Wie hat das ausgesehen?
3: Einerseits glaube ich, ich habe den Vortrag mal schon im Rahmen von anderen Kontexten gehalten und als ich den damals vorbereitet habe, kamen sehr viel persönliche Erfahrungen tatsächlich auf. Also ich glaube, als Frau, die ihre Klappe nicht halten kann und in Kontexten unterwegs ist, wo man auch die Meinung sagt und auch ein bisschen politisch dabei ist, erfährt man relativ schnell männliches Redeverhalten am eigenen Körper. Genau, und bei so einem Vortrag kommt dann halt, glaube ich, auch die eigene Erfahrung einfach ganz gut rein.
2: Es ist dann auch vor allem so die eigene Erfahrung, wo du sagst, deswegen liegt mir das Thema irgendwie am Herzen und ich möchte darüber sprechen? Oder wo kommt das vielleicht konkret her?
3: Ja, also zum einen auf jeden Fall. Ich möchte darüber sprechen, weil ich nicht mehr möchte, dass andere Menschen sich bei unterschiedlichen Dingen so sehr hinterfragen, wie ich es vielleicht am Anfang meiner, keine Ahnung, Kontexten gemacht habe, wo ich um politische Meinungen zum Beispiel gestritten habe. Sondern ich möchte, dass wir uns als Menschen einen Raum teilen, wo wir uns gegenseitig zuhören und auch verstehen wollen und dem ja widersprechen, halt patriarchale Redemuster.
2: Was ist so ein Tipp, den du Leuten mitgibst, die entweder sagen, okay, ich möchte mehr darauf achten, dass ich nicht in dieses Muster verfalle, und Leuten, die sagen, okay, ich merke, dass ich irgendwie häufig darunter zu leiden habe. Also welchen Tipp gibst du Menschen mit?
3: Ich glaube, der erste Tipp ist, sich eben patriarchale Redemuster bewusst zu machen. Also zu verstehen, was sind denn die unterschiedlichen Verhaltensweisen, die vielleicht machtungleiche Gewichte eben befördern, anstatt sie zu bekämpfen. Und da hilft einfach, sich selbst erstmal zu beobachten. Und das habe ich am Anfang von meinem Vortrag auch gesagt. Das sind zwar vornehmlich männliche Redeverhalten, aber wir alle haben sie. Also auch weiblich gelesene Personen benutzen männliches Redeverhalten, weil es per se um Macht geht. Und ich glaube, sich darüber Gedanken zu machen und das bewusst zu machen, ist der erste Schritt. Und dann im Zweifel auch im zwischenmenschlichen Kommunikation mehr Fragen stellen. Also sich auch wirklich verstehen wollen. Das hilft immer sehr gut.
2: Alles klar. Ich hoffe, das beherzigen alle, die das jetzt gerade hören. Ansonsten sich in männliches Redeverhalten vielleicht nochmal reinlesen. Ist ein ganz spannendes Thema für sich. Hanna, vielen lieben Dank an dich und ein schönes Festival noch.
3: Danke. Viel Spaß dir auch.

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1: Das Wurmloch-Festival bietet nicht nur Künstlern die Möglichkeit, sich auf einer Bühne darzustellen, sondern auch andere Kunstschaffende kommen hier zum Zug. Mit einer davon hat Jan sich unterhalten.
2: So, neben ganz viel Musik und Vorträgen und Workshops bin ich jetzt an einem Ort hängen geblieben, der auf eine ganz andere Weise kreativ ist, nämlich bei Wendy von Gedankengetümmel. Und du stehst mir auch gegenüber. Hi.
3: Hi.
2: Wie bist du hier zum Wurmloch gekommen?
3: Tatsächlich ist eine der Veranstalterinnen meine beste Freundin. Und deswegen beobachte ich das schon, seit sie das hier bauen und starten wollen. Und ja, bin jetzt zum ersten Mal auch dabei mit meinem Stand.
2: Was kann man bei dir machen? Also der Stand, ich sehe schon Aufkleber zum Beispiel. Ich sehe, oh Gott, das ist alles super schwer zu beschreiben. Armbänder, Aufkleber, da sind Socken, da sind, was ist das?
3: Aschenbecher, bemalte Holzsachen in Richtung, ja, alles Mögliche. Also alles, was ich selber cool finde, was ich selber mag. Und eigentlich bin ich eher so auf Rave-Festivals sogar eher unterwegs. Aber heute probiere ich es auch mal mit der rockigen Crowd.
2: Deswegen auch die schnellen Brillen wahrscheinlich.
3: Genau. Oder auch die Rave-Life-Balance-Aufkleber und so weiter. Aber ich finde, es passt ja immer alles immer gut so zu Festivals, egal wo. Und deswegen habe ich das halt alles mitgebracht. Meine Kleidung ist auch alles auf nachhaltig gemacht. Und überall sind dann meine Monster-Designs drauf oder halt witzige Sprüche, die ich mag, die irgendwie dazu passen.
2: Deine Armbänder sind sogar Wurmloch gebrandet.
3: Genau.
2: Hast du irgendwann Feierabend? Und wenn ja, auf was freust du dich dann hier im Line-Up vom Festival?
3: Das ist schwierig, weil ich bin selber nicht in der Rock-Richtung unterwegs. Ich kenne leider gar keine Band. Ich lasse mich inspirieren, ich höre mir das an, bin sehr gespannt auf den Vibe, auf die Bands.
2: Aber das ist doch auch schön.
3: Ja, voll. Ist auch mal wieder toll, was Neues kennenzulernen und so generell einfach auch andere Menschen. Ja, finde ich super. Bin gespannt.
2: Wunderbar. Kann ich denn aber bei dir, weil ich habe das Wurmloch-Festival-T-Shirt von letztem Jahr an und da hängt das von diesem Jahr, kann ich das denn jetzt quasi auch bei dir kaufen?
3: Ja, ich verkaufe auch den Wurmloch-Merch heute bei mir. Das habe ich gemacht, weil ich dankbar bin, dass ich hier sein darf und einfach ein bisschen helfen möchte auch.
2: Sehr schön. Dann machen wir das doch direkt und ich sage schon mal vielen lieben Dank für das Interview.
3: Ja, ich danke dir auch. Viel Spaß. Ja.

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Unsere Sendung neigt sich so langsam ja dem Ende zu, aber ein Artist, der heute auf einer Bühne gestanden hat, fehlt noch. Und zwar ist es ein Duo aus Köln, die zweiten Kölner heute in der Sendung. Und da musste ich tatsächlich ein bisschen warten, bis ich das Interview führen konnte, dann so kurz nach Mitternacht.

0: Reden richtig auf der Bühne gehört, habe nicht nur eine, sondern quasi zwei Gitarren dabei kaputt gemacht.
1: Ist ein bisschen komplizierter leider, aber irgendwas geht immer schief auf jeden Fall. Ja, erst funktioniert die eine ging nicht, weil eine Seite gerissen ist, dann ist die andere zum Einsatz gekommen, dann ist irgendwas an den Effekten kaputt gegangen. Das konnte man aber alles wieder fixen. Das gehört dazu, ist Punk.
0: Das ist Punk und das hat die Leute ja auch überhaupt gar nicht gestört. Also passiert das öfter?
2: Ja, wir rechnen das schon so ein bisschen in unsere Shows mit ein tatsächlich. Also da geht es halt immer so ab, auch bei uns auf der Bühne, dass wir sagen, ja, wenn was kaputt geht oder was daneben läuft, dann müssen wir das einfach überspielen und irgendwie improvisieren. Und das passiert oft, ja.
0: Seit wann seid ihr heute hier und wie ist so der Eindruck vom Festival?
1: Wir sind um 20 Uhr leider erst angekommen, weil wir mega lang gefahren sind, weil viel Stau war. Aber der Eindruck ist super gut, mega schön, mit liebevoll gemacht. Man merkt, dass die Leute wirklich Herzblut reinstecken und wissen, was sie tun auch. Man wird sehr gut umsorgt und wir bleiben noch bis Sonntag. Das heißt, wir freuen uns morgen auf den ganzen Festivaltag hier.
0: Ich würde sagen, alles richtig gemacht. Wo findet man mehr von euch?
2: Auf allen Streaming-Plattformen, bei uns auf dem Instagram-Kanal iedereen.de, iedereen, und auf unserer Webseite.
0: Habe ich gelernt, ist niederländisch und heißt alle. Wunderbar, dann sage ich ganz vielen lieben Dank und euch noch einen schönen Abend und ein schönes Festival morgen.
1: Dankeschön.

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2: So Jungs, das war jetzt unsere Rekapitulation des ersten Wurmloch-Tages. Ich bin gespannt, was morgen kommt, muss aber auch ehrlich sagen, ganz schön geschafft. Jetzt noch ein bisschen Party, dann ab ins Bett und dann mal schauen, was morgen kommt. Was erwartest du denn, Jan?
3: Du, ich glaube, wir kommen gar nicht drum rum, noch ein bisschen Party zu machen. Die Musik ist hier im WOMO sehr laut und ich glaube, das geht noch ein kleines bisschen. Morgen erwarte ich erstmal, das hatten wir noch gar nicht in der Sendung heute, dass es nicht so heiß wird wie heute. Wir hatten irgendwie an die 34, 35 Grad. Das soll morgen nicht so kommen, finde ich auch ganz schön. Ansonsten erwarte ich genau das Gleiche wie heute. Gute Stimmung, gute Leute, gute Bands auf der Bühne. Und ein bisschen Interview.
2: Und du, Paul, gewappnet für deinen zweiten Festivaltag?
4: Ich hoffe ja.

0: Also, ich denke, ich werde das hier noch einen zweiten Tag ausstehen und eventuell wird es sogar ganz toll werden.
1: Wow. Ich gehe stark davon aus, mit Sicherheit wird es ganz toll werden. Dann gucken wir mal, wo wir dann am Sonntag deine Reste aufkratzen können.
2: Danke fürs Zuhören. Ihr hört uns dann morgen wieder, das heißt am Sonntag ab 15 Uhr hier auf Westküste FM.
1: Bis dahin, viel Spaß.
2: Ciao, ciao.

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2: Seelenfutter Folge 306. Von einer beschäftigten Welt und einer begrabenden Leere. Gedichte von Heinrich Detering und Charles Baudelaire.
3: Befangen in seinem Sturz, erst der Hybris, dann dem Schwindel, sieht er nichts von der Welt unter ihm.
2: Tja, wer mag da wohl stürzen? Hallo, herzlich willkommen. Schön, dass ihr, dass Sie wieder bei uns sind. Wir lösen gleich auf. Wir, das sind Friedemann Magor, Podcast-Kumpel, Freund, Pastor aus Husum. Mein Name ist Susanne Gasowski, Autorin, Journalistin, Kommunikatorin aus Hamburg und Nordfriesland. Wir stellen seit urlanger Zeit, seit 6 Jahren Gedichte und Bibelverse zueinander, lassen sie miteinander sprechen und ringen. Heute haben wir tolle Gedichte über eine spannende Figur, Friedemann, richtig?
3: So ist es. Wir wollen heute mal uns genauer mit Ikarus beschäftigen. Und das, was ich euch eben angelesen habe, stammt aus dem Gedicht Wie Ikarus es sah. Also Perspektive aus den Augen von Ikarus. Dazu gleich ein bisschen mehr. Also geht um griechische Mythologie. Der Autor dieses Gedichtes ist Heinrich Detering. Und von dem sind wir großer Fan, bin ich großer Fan. Wir haben schon etliche Male von ihm erzählt, deswegen halte ich es ein bisschen kurz. 1959 geboren, hier in der entfernten Nachbarschaft in Neumünster, und einer der wirklich herausragenden Literaturwissenschaftler unserer Zeit, in Göttingen, aber auch international gewirkt, gearbeitet, geschrieben, gelehrt. Thomas Mann, Theodor Storm und. Dazu gehört dann dieser mutige Seitenwechsel, den er vollzogen hat. Er schreibt nicht nur wissenschaftlich über Literatur, sondern er ist jemand, der selbst Literatur in die Welt bringt, ein Lyriker, äußerst produktiv und facettenreich und wunderbar, wie ich finde. Und ich freue mich sehr, dass ich Gedichte von ihm vorstellen darf.
2: Wir freuen uns auch. Ja, bitte.
3: Wie Ikarus es sah, heißt dieses Gedicht, stammt aus dem Gedichtband Wundertiere. Ein ganz bezaubernder Text. Der geht so. Wie Ikarus es sah. Wollte er sehen oder gesehen werden? Noch sehr weit oben über dem grünen Wasser, befangen in seinem Sturz, erst der Hybris, dann dem Schwindel, sieht er nichts von der Welt unter ihm. Nicht den Pflüger und das Pferd in ihrer Landschaft, nicht das weiße Schiff, das in die Zukunft fortzieht, sinnlos mit dem weißen Beinen zappelnd in der Sonne, sieht er nichts von der beschäftigten Welt, über die er sich eilig erhoben hat, in die er nun noch eiliger versinkt. Dass Bruegels Figuren ihn nur wahrnehmen als Splash am Bildrand, die Segler, der Pflüger, das Pferd, zeigt, wie viel sie vom Leiden verstanden, vom Stolz und vom Gesehenwerden, die alten Meister. Wie Ikarus es sah, Heinrich Detering.
2: Tolles Gedicht. Ja,
3: oder?
2: Ja, total. Also ich, führ uns mal so ein bisschen auf die Spur. Ich finde ja die letzte Strophe so bemerkenswert, weil das ein bisschen die Auflösung ist auch ist des Ganzen. Aber erzähl.
3: Ja, das gäbe es die Überschrift nicht, würden wir relativ lange.
2: Ja.
3: Erstmal im Dunkeln so vor uns hintasten, aber das setzt natürlich den Rahmen Ikarus, griechische Mythologie, Sohn des Daedalus, die beiden leben auf Kreta und er wird eben mit dieser Geschichte, ich sag mal unsterblich, dass er hoch und höher fliegen will, an den höchsten Punkt eine Flügelkonstruktion sich erdenkt und erbaut aus Wachs und Federn. Und er fliegt so hoch, dass er der Sonne zu nahe kommt. Und die Federn oder die Flügel, die er sich gebaut hat, schmelzen und er jäh in den Tod stürzt.
2: Mhm.
3: Also das ist eine absolute Hochmut und Hybris Geschichte und das geht hier ja auch relativ schnell zur Sache. Die Hybris ist genannt in der ersten Strophe, aber die Auflösung, ich gehe hier mal so ein bisschen
2: bitte
3: chaotisch und nicht von oben nach unten vor. Die Auflösung am Ende,
2: ja.
3: Bräugels Figuren. Moment, Bräugel, was hat es damit zu tun? Also es ist eigentlich eine Bildmeditation, ja. Die Heinrich Detering hier vornimmt. Bräugel, der große niederländische Meister malt den Sturz des Ikarus, ein wirklich sehr beeindruckendes und tolles Gemälde. Und das habe ich mir, als ich mich verstrickt habe mit diesem Gedicht und es so super spannend fand, natürlich dann aufgeschlagen. Das ist leicht zu finden im Netz. Und mit diesem Bild vor Augen ist das alles relativ sonnenklar.
2: Genau. Ja.
3: Aber toll ist es eben, dass wir hier einerseits die Ikarus-Figur sehen und erleben und über die angeregt werden. Das machen wir gleich nochmal. Mhm. Und gleichzeitig aber diese besondere Perspektive dieses Bildes wahrgenommen wird, dass ein, ich sag mal, ganz erstaunliches Bild ist. Mit einer Pointe, ich meine, es wird im Gedicht angedeutet, aber ich will euch das sagen. Also es ist so ein Stillleben, wie im Gedicht beschrieben, mit einem Menschen, der pflügt am Anfang und ein Pferd zieht den Pflug und er führt die Spur des Pflugs und man sieht ein Segelschiff, das da durch die Gegend fährt und hat ein bisschen Details, wie das so ist bei Bräugel. Und an der rechten Bildseite sieht man zwei Beine aus dem Wasser. Also man sieht nicht Ikarus, wie er fliegt, stürzt, sondern wie er gerade ins Wasser gestürzt ist. Und das meiste von Ikarus ist verschwunden. Da gucken halt nur noch die Füße raus und es ist ein bisschen Unruhe im Wasser.
2: Ja.
3: Und das ist ja eine irre Geschichte. So ein so ruhiges Stillleben zu machen und es ist nur der letzte Hauch dieses Absturzes zu sehen.
2: Ja, und es ist,
3: das ist eine interessante Entscheidung und dass sich Detering entscheidet, das zum Fokus der Ikarus-Geschichte zu machen, finde ich also super interessant.
2: Total, und er ist nicht der Einzige, das finde ich auch interessant, sondern dieses Bild von Bräugel hat einige Poeten animiert und einige animiert dazu, darüber nachzudenken, über die Frage, wieso wird Ikarus so dargestellt, sozusagen als wirklich am Bildrand, so unten rechts, also so kaum wahrnehmbar, ja, weil es ist erst als allererstes erstmal dieses dieses Landschaftsbild, diese Beugelsche Landschaftsmalerei. Und irgendwann stößt man darauf, wenn man will. Ach, schau mal, da ist ja, also wenn man sich in dieses Bild vertieft. Und was mich wirklich fasziniert an dem Dethering-Gedicht, was so ein bisschen wegführt auch von den Gedichten seiner Vorgänger, die sich diesem Bild ebenfalls gewidmet haben, ist, finde ich, so schön, wie er sagt, dass Bruegels Figuren ihn nur wahrnehmen lassen als Splash, zeigt, wie viel sie vom Leide verstanden, vom Stolz und vom Gesehenwerden, die alten Meister. Also wie er sozusagen die Art und Weise, wie Bruegel diesen Absturz gemalt hat und mit der Landschaft in Verbindung bringt, dass das so viel zeigt über sein Verständnis von Leid und von Stolz und von Sehen und Gesehen werden wollen. Das fasziniert mich total an dem Dethering-Gedicht.
3: Tja.
2: Ja, also es ist diese also diese Ikarus-Geschichte kann man ja so oder so deuten. Also das, was ich mitgebracht habe, wird es nochmal ein bisschen anders, in ein etwas anderes Licht tauchen. Aber natürlich es kann eine Hybris-Geschichte sein. Es ist ein Verrückter, der denkt, er könnte der Sonne nahe kommen, er könnte fliegen. Ja, was für ein Quatsch. Und also was will er damit machen? Will er sehen oder will er gesehen werden? Also will er selber wirklich, also ist sein Ansinnen ernsthaft, ja? Oder ist es nur etwas, um Aufsehen zu erregen? Und wenn es das Letztere sein, also wäre, also wenn er Aufsehen erregt haben wollte, hätte er das auf jeden Fall nicht getan, zumindest nicht in Bruegels Werk.
3: Eben.
2: Genau.
3: Eben. Also,
2: das ist ihm nicht gelungen.
3: Also er ist ein Held und Anti-Held, der Ikarus. Mhm. Und einer, der sich groß machen will und so, also so kann man das da alles reinlegen. Und eigentlich ist er nur ein Spritzer.
2: Genau.
3: Am Bildrand. Und das Leben läuft weiter.
2: So ist es.
3: Und keiner nimmt davon Notiz. Mhm. Und das ist grandios, weil es die Geschichte eben so umerzählt. Eigentlich ist es ein Drama, das da entwickelt wird in dieser mythologischen Geschichte. Also von großen Plänen und großen Herausforderungen und auch großem Gelingen und nachher einem furchtbaren Absturz. Und bei diesem Drama gucken alle auf Ikarus und seinen Vater Daedalus und auf nichts sonst. Und in diesem Gemälde spielen die nahezu keine Rolle. Also wenn ich den Titel nicht sähe, bräuchte ich lange, um überhaupt diesen gerade da ins Wasser gestürzten zu sehen. Der fällt gar nicht auf und zu verstehen, dass es Ikarus ist, wäre mir gar nicht möglich.
2: Genau, so. Ganz genau.
3: Das könnte auch einer sein, der sonst am Ertrinken ist oder
2: so ist
3: der taucht, badet und Spaß hat. Alles offen, alles egal.
2: Ja.
3: Spielt keine Rolle. Also das ist eine starke Perspektivverschiebung und du hast den Schluss genannt, da müssen wir gleich nochmal gucken. Und die Schlussmotiv, also wie die Moral von der Geschichte so ein bisschen. Mhm. Er nimmt die erste Zeile auf. Wollte er sehen oder gesehen werden? Was ist eigentlich das Motiv des, was ist das, der innere Zwang des Ikarus, dass er das macht? Will er etwas anderes sehen, weil er so weit hochkommt und sieht? Oder geht es eigentlich um eine Potenzierung des Egos?
2: Genau, ist es eine Vision oder ist es eine Hybris? Ist es lauter oder nicht? Also es ist auf jeden Fall
3: oder beides,
2: ja. Genau. Es ist auf jeden Fall eine Frage, für die Dethering gleich am Anfang stellt.
3: Genau.
2: Die so ein bisschen durchgeht. Also dann ist es ja letztlich diese Bildbetrachtung oder Meditation, wie du sagst. also er sozusagen nimmt er den Absturz vorweg, also er sozusagen noch sehr weit über dem grünen Wasser, also da ist Ikarus offensichtlich noch auf dem Weg zur Sonne und eben auch in diesem Bild überhaupt nicht. Also davon erzählt dieses Bild nichts, sondern es erzählt ja nur den Sturz, aber vor dem Sturz kommt natürlich dieser Höhenflug. Und es ist wunderbar, wie Detering diese Frage stellt am Anfang. Was ist das innere Motiv dieser Figur, von der viele schon etwas gehört haben? Und wie geht Bruegel, also wie geht der alte Meister mit dieser Figur um? Und er geht eben so damit um, weil er, so Detering, wohl viel verstanden hat vom Leide und vom Stolz und vom Gesehenwerden. Ja.
3: Genau, wenn wir das uns noch ein bisschen aufklappen, also erst die Frage nach dem inneren Motiv, dann die Feststellung, wenn der so weit oben fliegt, sieht er nichts vom Detail. Und das ist, ihr müsst unbedingt euch dieses Bild angucken, irgendwie digital, wenn ihr den Podcast hören könnt, könnt ihr auch das Bild finden. Bruegel, Sturz des Ikarus. Und es ist, wie die Bruegel-Bilder sind, total detailreich. Sehr interessant. Also ich kann mich darin verlieren.
2: Ja, in diesen Bildern. Absolut.
3: Vorne diese Flugszene, ein bisschen weiter hinter ein Schäfer mit seinem Hund und vielen Schafen und ein Mensch sitzt am Ufer und die Bäume und Blätter und alles sehr. Und nichts von dem, was da passiert, kann Ikarus sehen, wenn er den Höhenflug hat, weil er viel zu weit weg ist. Und auch nicht, wenn er splash ins Wasser stürzt, also eilig nach oben geflogen und noch eiliger versunken. Und eigentlich beantwortet er fast die erste Frage, geht es eigentlich ums Sehen oder gesehen werden? Das mit dem Sehen hat nicht so richtig hingehauen, ist
2: ja,
3: die
2: ja,
3: Unterstellung.
2: Ja, genau.
3: Dafür fliegst du nicht in die höchste Höhe, um Details besser zu sehen, sondern naja, du siehst vielleicht das Big Picture oder du siehst neue Horizonte.
2: Genau, du willst was anderes sehen. Das ist der Punkt vielleicht. Ja, mhm. Du willst nicht das sehen, von wo aus du gerade startest, sondern du gehst vielleicht woanders hin. Also in etwas, was die anderen unten nicht sehen. Also weißt du, was ich meine?
3: Es richtig.
2: Ist, genau.
3: Vielleicht ist es auch ein in die Zukunft sehen.
2: Ja.
3: Also eins dieser Aufzählungsmotive im Bild ist ja das weiße Schiff, das in die Zukunft fortzieht. Also ein nicht weißes Schiff, aber mit hellen Segeln und die sind prall gefüllt und es geht ab nach vorne. Mhm. Und vielleicht davon was zu sehen oder who knows? Aber der Sonne zu nahe gekommen, sieht er nichts von der beschäftigten Welt, über die er sich erhoben hat. Hybris, Hybris, Hybris. Hochmut. Und in die er jetzt noch eiliger versinkt. Also dieser jähe Sturz, der bringt ihn dieser Realität und diesem Detail im Grunde genommen war, aber davon hat er auch nichts, weil er ja ins Wasser stürzt. Und dann diese letzten beiden Zeilen, also dass Bruegel das Bild so malt, dass diese Menschen auf dem Bild nichts mehr wahrnehmen, als da platscht es, das muss einen Grund haben. Und das löst er dann auf.
2: Ja, genau.
3: Also diese alten Meister wie Bruegel, sie haben verstanden vom Leid, vom Stolz und vom Gesehenwerden. Und er kehrt da was um, weil eigentlich werden die Helden gesehen und die einfachen Leute werden nicht gesehen. Aber in diesem Bild ist es andersrum. Der Alltag geht weiter, die ziehen ihre Bahnen mit dem Flug und machen ihre Arbeit und ist halt so. Und dieser Spinner Ich musste ein bisschen an Matthias Rust denken, als mich damit so beschäftigt. Weißt du noch?
2: Ja, ja, natürlich. Platz
3: im Spinner ist jetzt ein bisschen böse, aber es war ja so ein junger Mann, der irgendwie in den frühen 80ern mit seiner Cessna mal schnell auf den roten Platz von Moskau geflogen ist und alles durcheinander gebracht hat. Also diese Typen, die bleiben nicht im Gedächtnis. Außer bei mir jetzt in dieser kleinen Assoziation. Aber sie sind nicht wichtig. Das ist nicht wichtig.
2: Ja, aber das ist,
3: wie es weitergeht.
2: Genau. Und aber darüber finde ich, können wir trefflich auch gleich nochmal weitersprechen. Weil es ist eben, natürlich sind sie sozusagen, sie werden nicht wahrgenommen. Aber ohne, also um es jetzt mal ein bisschen umzukehren, ja. Also ohne diejenigen, die sich aufmachen, irgendetwas zu erkunden, was möglicherweise denen, die bei ihrer Arbeit bleiben, die sozusagen im Alltag sind, gar nicht so klar ist. Ohne das würden natürlich auch bestimmte Dinge gar nicht weitergehen. Ja, also der Visionär, der ins Wasser fällt, klar, der ist immer eine arme Wurst. Es gibt nicht viele, die es wirklich schaffen, das unbekanntes Terrain zu entdecken. Aber wenn es denn sozusagen von Erfolg gekrönt wäre, würde es selbst diejenigen weiterbringen, die sozusagen in ihrem Alltag und ihrer Landschaft weiter beschäftigt sind, weißt du? Also es braucht sowohl das eine als auch das andere. Mhm. Ja, also ich finde, das ist gar nicht so klar. Also bei Detering, der lässt es, finde ich, auch so ein bisschen, so ein ganz klein wenig offen. Sicher ist Icarus gescheitert. Ja, und sicher wird Icarus in diesem Bild sozusagen nochmal abgestraft dadurch, dass er noch nicht mal wahrgenommen wird in seinem Scheitern. Aber er hat einen Versuch gestartet. Ja, und über den können wir später nochmal ein bisschen mehr sprechen. Aber den fand ich, das finde ich sehr kunstvoll auch, dass Detering das eigentlich etwas offen lässt.
3: Das macht er. Mhm. Aber er sagt, es geht hier um Leid, um Stolz und um gesehen werden. Und das wird hier deutlich, dass, wenn ich jetzt deine Figur nehme, dass der Icarus, der diese Sehnsucht hat und die sich ziehen lässt, der auch riskiert, sich selbst zu groß
2: Absolut.
3: Zu machen und dafür aber eigentlich ausgelöscht ist, damit kennen sich alte Meister offenbar aus. Vielleicht auch in der Art, wie sie selbst leben und ihre Kunst betreiben. Und
2: er geht halt ins Risiko, es ist ein Risiko.
3: Es nicht um sie geht, sondern immer um die anderen. Also das ist ja zu Beugezeit durchaus ein entscheidender Punkt in der Wirtschaftlichkeit von Malern, dass sie hochstehende Persönlichkeiten gegen Geld porträtieren und nicht der Kunst wegen, sondern weil das Auftragsarbeiten sind, die sie machen. Und dann geht es nicht um sie, sondern geht es um König XY und Bischof YZ, der da gemalt wird. Und sie haben doch auch, die Künstler der Farben, ihr Leiden und ihren Stolz und ihr Wunsch, gesehen zu werden. Und dann ist auch manchmal nur ein Splash.
2: So ist das. Ja, spannend. Also die ganze Figur Icarus ist spannend und der Umgang damit auch. Ja, ja. Was ist er? Ein tragischer Held? Ein Visionär? Ein Verrückter?
3: Ein Spinner.
2: Ein Spinner. Ein Spinner auf jeden Fall. Ja, ein Spinner auf jeden Fall. Manchmal.
3: Super anregend und
2: können die Spinner ja gut interessant sein. Ja.
3: Das ist richtig. Aber das Faktische ist, am Bildrand rechts unten
2: Splash.
3: Nur ein Spritzer.
2: So ist das.
3: So, mehr ist es nicht.
2: Mehr ist es nicht.
3: Und das ist ein fast nichts an Resonanz oder an dem, was bleibt.
2: Ja,
3: Ja.
2: So ist es.
3: Sag mal dein Bibelwort.
2: Naja, also Hochmut kommt vor dem Fall. Was soll ich sagen? Sprüche 16, Vers 18. Ich habe schon gedacht, irgendwie, keine Ahnung, die werden sich inspiriert haben, ja? Wer zugrunde gehen will, der wird vorher stolz und Hochmut kommt vor dem Fall. Das ist ja, Hochmut kommt vor dem Fall, ist sozusagen, finde ich, impliziert in dieser Icarus-Geschichte.
3: Absolut. Ja. Und ich dachte, du hast ins Handbuch des der Volksweisheit.
2: Ja, genau. Es ist ein biblisches Wort.
3: Aber sowas von.
2: Genau, ja. Das finde ich auch so schön. Das kann man ja auch mal zum Besten geben, zu sagen, ja, meine Lieben, Hochmut kommt, die Sprüche, die wir immer noch drauf haben,
3: ja,
2: schlagt mal
3: die
2: eine oder andere.
3: Die Bibel.
2: Genau.
3: Ich sag nur, Bert Brecht, in diesem September, 70. Todestag.
2: Ach ja.
3: Es kommen
2: wir schauen mit den
3: Hufen auf uns zu. Juhu, sind die Rechte frei. Dann wird es hier auch den einen oder anderen Brechtext geben. So.
2: So, dann doch bitte noch, lies doch noch einmal das Gedicht dazu.
3: Von Heinrich Detering, und der hat uns die Rechte einfach so gegeben. Das ist vielleicht cool.
2: Finde ich auch. Danke dafür.
3: Wie Icarus es sah, wollte er sehen oder gesehen werden? Noch sehr weit oben, über dem grünen Wasser, befangen in seinem Sturz erst der Hybris, dann dem Schwindel, sieht er nichts von der Welt unter ihm. Nicht den Pflüger und das Pferd in ihrer Landschaft, nicht das weiße Schiff, das in die Zukunft fortzieht. Sinnlos mit den Beinen zappelnd in der Sonne sieht er nichts von der beschäftigten Welt, über die er sich eilig erhoben hat, in die er nun noch eiliger versinkt. Dass Bruegels Figuren ihn nur wahrnehmen als Splash am Bildrand, die Segler, der Pflüger, das Pferd, zeigt, wie viel sie vom Leiden verstanden, vom Stolz und vom Gesehenwerden, die alten Meister. Heinrich Detering.
2: Ja, danke dafür. Wunderbar. So.
3: Icarus ist gesetzt und Susanne sucht.
2: Susanne sucht und Susanne findet eine Klage eines Icarus von Charles Baudelaire in oder aus dem Gedichtband Les Fleurs du Mal, die Blumen des Bösen. Ah. Ja, so, ah. Und ich finde, es ist ein sehr schöner, also ein schöner Blick dazu, den ich so gern dazu stellen möchte, der das Ganze nochmal ein bisschen anders deutet, in der Übersetzung von Stefan George, der ebenfalls ein eigenes Icarus-Gedicht geschrieben hat, aber eben auch das, also der die Fleur du Mal von Baudelaire ja als erster übersetzt hat ins Deutsche und dann eben auch dieses Icarus-Gedicht. Baudelaire, 1821 geboren in Paris. Wir hatten ihn auch schon ein paar Mal, aber ich finde, ich erzähle noch ein bisschen von ihm und lege Ihnen und euch wirklich sein Werk ans Herz. Ich finde die Blumen des Bösen faszinierend. Also nicht nur die, aber seine Gedichte insgesamt sind faszinierend. Und die Übersetzung von Stefan George, der ja an sich auch ein sehr faszinierender und nicht ganz unumstrittener Typ ist, ebenfalls sehr, sehr interessant. Also Baudelaire, Paris geboren, Vater stirbt, als er 6 Jahre alt ist, Mutter heiratet erneut einen General und der versucht, den Jungen mit harter Hand zu erziehen und der rebelliert und steigert sich sozusagen in so einen unversöhnlichen Hass, der so ein ganz klein wenig seine Jugend durchzieht und so ein bisschen schon zeigen lässt, dass er auch nicht ganz unbeschwert und gesund ist. Und er hatte so eine Vorstellung, dass sein ganzes Leben nur tragisch verlaufen könne, was es auch ein wenig tat. Begabt, aber depressiv, wurde erst von der Schule verwiesen, hat dann doch nochmal das Abitur abgelegt, dann ein Jurastudium aufgenommen, das er aber mehr oder weniger nicht betrieb, sondern sich von Anfang an selbst als Schriftsteller sah und in den Pariser Bohème-Kreisen verkehrt hat. Hat sich sozusagen in diesen Bohème-Kreisen wirklich mit allem Möglichen eingelassen, dort eben auch dann die Syphilis zugezogen, an der er dann auch schlussendlich gestorben ist. Hat, als er volljährig wurde, sich sein Erbe auszahlen lassen und danach das exzentrische Leben eines Dandys, so las ich es in seinen Biografien, gelebt und durchaus darauf abgezielt, auch seine Umwelt zu schockieren. Es gibt eine kleine, aber feine Nuance. Er hat sich zum Beispiel seine Haare grün färben lassen und ist dann mit grün gefärbten Haaren durch die Gegend zu gehen. Also sehr extrovertierter Mensch, der sich sehr explizit sozusagen gegen die saturierte Spießergesellschaft Frankreichs positioniert hat. Wurde dann drogenabhängig, wie gesagt, Syphilis krank und versank immer mehr in Depressionen und Selbstekel, so hörte ich es oder las ich es, hat dann sein Erbe auch verschleudert. Also ein Selbstmordversuch hinter sich und so weiter und so weiter. Also ein unstetes, schwieriges Leben. Bekannter ist er geworden, als er auch das Werk von Edgar Allan Poe übersetzt hat, den er so als Geistesverwandten verehrt hat. Edgar Allan Poe kennen wahrscheinlich einige, eher düster, so Geistergeschichten, bisschen finster. Fantastische Literatur. Und dann eben sein Lebenswerk, das er mit 36 veröffentlicht hat, Les Fleurs du Mal, die Blumen des Bösen. Eine Sammlung von ungefähr 100 Geschichten, die so ungefähr um 1840 langsam entstanden sind, einzeln schon abgedruckt worden sind. Die wirklich eine große Wirkung hatten nach ihrer Veröffentlichung. Verlaine, Rimbaud und so weiter, alle haben sie verschlungen und gelesen. Und Stefan George dann eben auch das erste Mal ins Deutsche übersetzt. Baudelaire starb dann im Alter von 46. Nach diesem Leben, kann man sich vorstellen, schwer gezeichnet von seinem Drogenkonsum und seiner psychischen Labilität in einer Pariser Klinik. Und mitgebracht aus diesem Les Fleurs du Mal habe ich das Gedicht Klagen eines Ikarus in der Übersetzung von Stefan George. Und das geht so. Die Dirnen mit ihren Buben sind aufgelegt, glücklich und satt. Und ich, meine Arme sind matt, die sie in Wolken sich gruben. Die unvergleichlichen Sterne, die glänzend am Himmelsgrund stehen, lassen die Augen nur ferne Sonnenerinnerungen sehen. Ich wollte des Ungeheuern Mitte finden und Schluss. Ich fühle, wie unter Feuern mein Flügel zerfallen muss. Und den Liebe zum Schönen verbrennt, es wird nicht einmal ihm die Ehre, dass die ihn begrabende Leere mit seinem Namen man nennt. Klagen eines Ikarus von Charles Baudelaire.
3: Ja, beeindruckend. Ein zweites Ikarus-Gedicht. Was spricht dich da besonders an? Wo siehst du Bezüge oder Widerstände oder Unterschiede.
2: Ja, also was mich so anzieht, ist der Unterschied. Also es ist auch die Icarus-Geschichte, aber eben die Icarus-Perspektive wirklich durchgezogen als Ich-Geschichte sozusagen. Und ich, meine Arme sind matt, die in Wolken sich gruben. Und die Frage von Dietrich, ganz am Anfang, wollte er sehen oder gesehen werden? Die erklärt mir die Klage eines Icarus ein wenig. Ich wollte des Ungeheuren Mitte finden und Schluss. Er wollte, es ist eine Vision, es ist eine, er wollte etwas nahe kommen, was er sonst nie wirklich zu Gesicht bekommen hat. Ja. Yeah. Dessen Erinnerungen, ne, lassen, also dessen glänzend am Himmelsgrund stehen die Sterne, lassen die Augen nur ferne Sonnenerinnerungen sehen. Das, er wollte es wirklich sehen. Er wollte es sehen können und fassen können und anfassen können. Zumindest diese Motivation unterstellt Baudelaire seinem Icarus. Und indem er das will, fühlt er. Ich fühle, und zwar im Präsensgesetz, ich fühle in diesem Moment, wie unter Feuern mein Flügel zerfallen muss. Es ist der Moment, wo er hinausgeschießt und sagt, das ist, ich will wirklich wissen, was da oben ist. Und fühle, dass es nicht funktionieren wird. Ich fühle, dass ich scheitern werde. Und das finde ich sehr aufregend zu dem Dietrich-Gedicht, weil es dem Ganzen nochmal eine etwas andere Nuance gibt. Es Absolut. Ist nicht nur der Hochmut, ja, sondern es ist das innere Getriebensein eines Visionärs, eines Utopisten, eines Träumers, eines,
3: Ja, und man muss sich ja dann doch klar werden, dass ein paar tausend Jahre später Menschen in so Kisten steigen und damit zum Himmel fliegen und manchmal 500 in einem oder so. Es ist, also bis heute habe ich das auch nicht verstanden und ich glaube das eigentlich auch nicht, dass die wirklich abheben können und dann da kontrolliert auf 10.000 Metern durch die Gegend zwischen. Also das finde ich toll. Das finde ich richtig klasse. Also diesen inneren Blick, es ist tatsächlich noch viel mehr in der Perspektive des Icarus, als wie wir es bei Heinrich Dietrich finden, weil es da ja nur angedeutet ist und es eigentlich nachher um die Perspektive der relativ ignoranten Alltagswelt dann geht. Aber hier das innere Ziehen und Sehen ganz stark beschrieben.
2: Ja, und der Schlüsselvers ist letztlich der Beginn vier Strophen, ist der Einstieg in die vierte Strophe, und den Liebe zum Schönen verbrennt. Das ist so für mich so ein bisschen der Schlüsselvers. Also die, und da trifft es, glaube ich, auch so ganz klein wenig dieses Baudelaire-Leben, ja, der sich etwas hingibt, wie so viele, dass sich andere vielleicht nicht trauen und das oder dass sie gar nicht wahrhaben wollen oder von dem sie noch nicht mal ahnen, dass das existiert, ja. Dieses sich hingeben oder die Liebe zu diesem Schönen, zu dieser Schönheit, zu dieser Extravaganz, ja, die verbrennt. Und Das ist ein tragisches Scheitern eines Träumers und eines Menschen, der aus dem inneren Bedürfnis heraus und von außen, von denen, die sich nicht trauen oder noch nicht mal ahnen, dass es so etwas gibt, mag das wie Hybris wirken. Im Innern ist es eigentlich ein Getriebensein und dann auch einmal irgendwann dieses sich bewusst werdens, dass ich fühle, wie unter Feuern mein Flügel zerfallen muss. Nicht zerfällt, sondern zerfallen muss. Ich weiß eigentlich, ich fühle, dass das nicht gut gehen wird hier. Mhm. Ja. Das finde ich ganz stark. Diese Zerrissenheit wird so deutlich, weil natürlich macht sich Icarus nach oben auf. Und glaubt nicht im allen, also vermutlich, wenn er einmal einen klaren Gedanken fassen würde, nicht allen Ernstes, dass er da oben auf dem Sonnenball wirklich Platz finden kann. Aber der Wunsch, der innere Drang ist so groß, dass er es dennoch macht. Mhm. Trotz der Gefahr und trotz des Wahnsinns, den alle anderen unter ihm nur noch den Kopf schütteln lassen.
3: Mhm.
2: Ja.
3: Und dieses an diesem Risiko zu verbrennen, also das ist ja sinnbildlich in der Geschichte, weil er der Sonne zu nahe kommt, aber dieses Motiv finde ich sehr schön, wie du das mit Baudelaires Lebensweg auch verbindest. Es gibt und nicht nur in der Welt von Künstlerinnen und Künstlern, aber da allemal Existenzformen, die so intensiv sind, dass sie eigentlich dem Leben nicht mehr dienen, ne?
2: Genau.
3: Sondern dass Leute daran, also in diesen Erfahrungen und auch in diesen Rausch zugrunde gehen.
2: Genau. Und letztlich auch gar nicht die Wahl haben, vermutlich. Weißt du?
3: Ja.
2: Der Drang ist so groß, der Wunsch ist so groß, das innere Getriebensein, ja, dass es trotz des Risikos, und dessen ist er sich ja bewusst, trotz des Risikos sich darauf einlässt. Das erklärt mir die Motivation nochmal so ein bisschen und zeigt mir eine etwas andere Nuance, dass das Gros, die Menge, das nicht nachvollziehen kann und das vielleicht auch als Hybris oder als Hochmut beschreibt. Das ist ja auch nicht selten, ja. Also eine gewisse Arroganz dahinter vermuten, wenn jemand seine Haare grün färbt und durch die Pariser Bars stolziert, ja, das wirkt natürlich kapriziös. So wie Ikarus natürlich auch kapriziös wirkt, wenn er sich seine Flügel anklebt, während unten eigentlich gepflügt und geerntet und eigentlich der Alltag stattfindet, das ist völlig klar. Aber es ist eben nicht nur eine Entscheidung, sondern es ist auch ein inneres Sehnen und Streben nach etwas, was dann wahrscheinlich vermutlich nicht gut gehen wird. Manchmal ja, meistens nicht.
3: Ja. Ich habe eine Frage zu dem Gedicht.
2: Bitte.
3: Also ganz überwiegend gibt es die Ich-Perspektive und die Ich-Perspektive ist die des Ikarus. Klagen des Ikarus heißt das Gedicht und diese Figur spricht. Und
2: ja.
3: Dazu passen für mich nicht die letzten drei Zeilen.
2: So
3: oder er spricht in mir noch unverständlichere Weise, aber davor gibt es auch eine Parenthese, so einen Gedankentrendstrich. Mhm. Aber es ist doch eigentlich, wenn du jetzt sofort das bestätigst, eher so, dass am Schluss jemand nochmal auf das raufguckt, nämlich mit den Worten, es wird nicht einmal ihm die Ehre, dass die ihn begrabende Leere mit seinem Namen man nennt. Und es kann nicht der Flügel sein, was grammatikalisch der Bezug wäre als Ankerwort davor, sondern es muss Ikarus sein, nachdem dieses ganze Motiv
2: so ist das, ja.
3: Durch die Jahrhunderte einen Namen bekommt.
2: Glaube ich auch. Also es ist ein bisschen wie bei Dietering auch. Also es ist so ein bisschen diese Moral von der Geschichte oder dieses Resümee, ja. Mhm. Und den Liebe zum Schönen verbrennt. Es wird nicht einmal ihm die Ehre, dass die ihn begrabende Leere mit seinem Namen man nennt. Es ist der Splash am Bildrand. Es ist, letztlich, wenn es denn nicht gut geht, nimmt keiner Notiz davon, ja. Also die ihn begrabende Leere nennt man noch nicht mal mit seinem Namen. Also es versinkt dann, es verbrennt dann, es löst sich in nichts auf. Und man kann trotzdem nicht anders. Ich finde das sehr interessant, dass Baudelaire das so beschreibt, weil es, wenn wir schon mal so anmaßend sind, das so ein bisschen mit seiner Biografie auch zu verbinden, dann droht auch ihm das, ja. so, dass man, dass die Bedeutungslosigkeit, die dieses nicht zur Kenntnis genommen werden. Ja, finde ich auch. Also es ist ein Draufgucken nochmal auf das. Also und das finde ich sehr interessant, diesen Perspektivwechsel, also diese Ich-Perspektive in den ersten drei Strophen und dann mit so ein bisschen abgerückt wirklich der das Resümee, die Summary sozusagen.
3: Und du würdest sagen, es ist die letzte Strophe, es sind die letzten vier Zeilen. Also die erste der letzten Strophe, die viertletzte, könnte auch noch anschließen. Sie beginnt mit einem Und, das ist ja eigentlich verbunden mit dem, was davor ist. Könnte es für mich auch stimmig sein. Ich lese einmal vor, ich fühle, wie unter Feuer mein Flügel zerfallen muss und den Liebe zum Schönen verbrennt, den Flügel unter Feuern. Gedankenstrich.
2: Absolut.
3: Absatz, sozusagen innerer Absatz in dieser Strophe.
2: Ja.
3: Es wird nicht einmal ihm die Ehre. So, das könnte auch dazu gehören, es könnte auch Teil des Resümees sein, ist auch wurscht eigentlich.
2: Ja, aber da ist die Interpunktion, finde ich, wichtig. Also da ist es schon ziemlich, also für mich ist das wichtig, weil er ja hinter ich fühle wie unterfallen, mein Flügel zerfallen muss, Punkt. Also da, Punkt und Absatz, nächste Strophe. Also da lässt uns Baudelaire ja anders als manche nicht ganz allein. Ne? Sondern,
3: das stimmt, aber dann mit einem Und zu starten ist schon
2: definitiv.
3: Auch,
2: definitiv.
3: Dafür, dass hier was ganz Neues geschieht. Eine Absolut. Ganz neue Sicht, eine ganz andere Perspektive auf das Ganze oder ein anderer Zugang, nämlich eine Betrachtung von außen und eine deutende Betrachtung, ist auch, aber ich meine, dass wir uns da jetzt einmal so kurz reinhakeln, zeigt ja, wie grandios hier mit Sprache umgegangen ist. Also das ist mich so in den Bann, ich muss es ganz genau lesen, ich muss es hin und her wenden. Es ist nicht so wie Telefonbuch, wo jeder, gibt's ja gar nicht mehr, aber wo das sehr in sich geschlossene Sinnabteilungen sind, sondern ich muss mich da reingraben.
2: Genau.
3: Und habe dann immer noch verschiedene Möglichkeiten, wie ich damit umgehen kann. So ist toll.
2: Ja, ich finde ja. Und ich finde, es ist eine schöne, weißt du, was ich meine? Es ist einfach nochmal eine schöne andere Perspektive zu dem Dieterin Gesicht. Welches Bibelwort hast du denn dazu gelegt?
3: Also ich habe mehr ein Motiv als ein Wort genommen aus dem ersten Königebuch, Kapitel 19. Das ist die Elia-Geschichte. Ich glaube, wir haben vor Jahren auch schon mal Bezug auf sie genommen.
2: Möchte ich nicht abstreiten.
3: Nämlich er hat eine Gottesschau. Er sieht Gott und er ist in einer Felsspalte und dann geht Gott vorüber, erst in einem Sturm und dann in einem Erdbeben. Aber auch nach dem Erdbeben, im Erdbeben ist er nicht und dann nach dem Erdbeben, das ist Vers 12, kam ein Feuer, aber der Herr war auch nicht im Feuer. Also diese, das sind so vor Elemente der Gotteserscheinung oder Gott erscheint erstmal in diesen Naturgewalten, um dann in einem stillen, sanften Säuseln nahe zu sein. Aber das mich hat daran so fasziniert, dass man Gott zu nahe kommen kann. Also er muss sich in dieser Felsspalte verbergen. Und wenn er auf freiem Feld das alles erleben würde, würde er daran zugrunde gehen. Und auch an dieser feurigen Intensität Gottes.
2: Sehr schön.
3: Und das hat ja was mit der Sonne, der man nicht zu nahe fliegen darf. Sonst geht's nicht gut aus.
2: Auf jeden Fall. Ja, die Liebe zum Schönen. Die verbleibt. Ja, schön.
3: Lies uns doch nochmal.
2: So gern. Klagen eines Ikarus. Die Dirne mit ihren Buben sind aufgelegt, glücklich und satt. Und ich, meine Arme sind matt, die sie in Wolken sich gruben. Die unvergleichlichen Sterne, die glänzend am Himmelsgrund stehen, lassen die Augen nur ferne Sonnenerinnerungen sehen. Ich wollte des Ungeheuren Mitte finden und Schluss. Ich fühle, wie unter Feuern mein Flügel zerfallen muss und in Liebe zum Schönen verbrennt. Es wird nicht einmal ihm die Ehre, dass die ihn begrabende Leere mit seinem Namen man nennt. Charles Bull.

0: ihr freuen uns und lesen und antworten nach Möglichkeit und freuen uns schon auf die nächste Folge.
1: So ist es. Bis bald. Macht's
0: gut. Da kommt eine.
1: Auf jeden Fall. Tschüss.
0: Tschüss. Ich bin verantwortlich für die letzte Sendung. Friedemann Margot aus Husum von der Kirchengemeinde Husum und der Kirchengemeinde Rüdemes.

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Moin, hier ist der Senior Beirat Heide wieder. Ihr kennt wahrscheinlich diese Melodie, aber ich habe diesmal das Original mitgebracht. Also nicht von Adoro, sondern von Aha. Hört euch das mal an.

0: Tja, da könnt ihr mal wieder sehen. Es gibt auch noch andere, ne, die das gemacht haben. So, was machen wir heute? Erstmal begrüßen sollte ich eigentlich die Heidi, aber die ist nicht da. Die hat Familienangelegenheit, also was macht man so schnell? Entweder selbst machen den ganzen Kram oder man ruft seine Tochter an und dann geht das los. Also, moin Megan, sag ich dann erstmal.
1: Hallo.
0: Ja, das ist der. Jetzt muss ich nochmal.
1: Hallo.
0: Siehst du, einmal nur Hallo und dann geht das weiter. Wollen wir mal sehen, was wir heute denn machen. Also erstmal werden wir berichten über die Seniorenfahrt, die schon natürlich gewesen ist. Die hatten wir ja zwar angekündigt, aber die ist jetzt auch gewesen und wir hatten Bombenwetter und so weiter. Das ist alles gut verlaufen, würde ich mal so sagen.
1: Was habt ihr denn Schönes gemacht?
0: Wir haben eine Rundtour gemacht durch Eiderstedt. Und erstmal, das war ja erst noch Dithmarsch und dann kam nachher Eiderstedt. Aber wir sind zum Eidersperrwerk gewesen. Da haben wir die berühmte Pipi-Pause gemacht. Die gehört ja nun mal dazu bei uns Älteren. Und dann sind wir weitergefahren zu
1: Ahmed.
0: Zu Ahmed, also Ivos Restaurant im
1: Stindeck.
0: Und da haben wir den schönen Kuchen gekriegt. Und dann schönen Kaffee gekriegt. Bei Ivo, das ist immer gut, das wissen wir ja.
1: Liebe Grüße an der Stelle.
0: Liebe Grüße an Ivo. Mal sehen, ja, ich weiß nicht, ob er das hört, aber wir werden ihm das auf jeden Fall sagen. Und dann kriegen wir das schon hin. Aber wir machen erstmal wieder Musik. So, jetzt Megan, darfst du auf den Knopf drücken.

0: So, da war kleine Pause dazwischen. Aber wie ihr hört, haben wir heute ein bisschen andere Musik. Ich habe da eine CD mitgebracht, eine neue. Und da hat Megan natürlich die Lieder ausgesucht. Und da geht das nun mal los. Das nützt nun mal nichts. Da müsst ihr durch, wieder zu schön. Aber ich kann euch schon versprechen, ich habe noch eine CD zu Hause. Da sind Schlager der 50er, 60er und 70er drauf.
1: Da bin ich dann nicht da.
0: Und dann ist Megan ja dann, da hat sie mir schon angedroht, kommt sie mit anderen Sachen an. Von wegen Korn und all solche Sachen.
1: Ja, System of a Down.
0: Ja, das sind Sachen, die kennen wir ja kaum. Also wir Älteren kennen das kaum. Aber für nächstes Mal verspreche ich euch schon, gibt's Schlager. Denn man hat mir ja gesagt, dass du mehr deutsche Musik machst. Und da habe ich dann mal gesagt, nee, das kommt nicht so ganz in die Tüte. Und heute habe ich nur was mit und das hat Megan nun ausgesucht. Also, ich kann nichts dafür. Wie das
1: ja,
0: gefällt.
1: Immer mir die Schuld geben, ist klar.
0: Ja, natürlich. Aber du wolltest was erzählen, Mucke, was du letztens gesehen hast.
1: Ja, letztens, gestern. Wir hatten nämlich gestern eine fast komplette Sonnenfinsternis. Das nennt sich, glaube ich, partielle Sonnenfinsternis oder so kam. Ja. Die war dann 80% bedeckt. War richtig cool. Wir haben uns so diese speziellen Sonnenbrillen,
0: diese Brillen besorgt, ne?
1: Dafür besorgt, damit man auch vernünftig in die Sonne gucken kann, ohne die Augen zu schädigen. Und durch diese Brillen sieht die Sonne richtig aus wie so ein goldener Teller. Es ist richtig, richtig schick. Und dann konnte man sehen, wie ganz langsam der Mond dann davor gegangen ist. Und dann war nachher über der Sonne oder an der Sonne war nur noch so ein kleiner Strich zu sehen.
0: So eine Sichel, ne?
1: Ja, nicht mal. Also
0: nicht mal.
1: Das war wirklich wie so ein dicker Bleistiftstrich nur noch.
0: Oh.
1: Das war richtig, richtig cool. Und nachher, wie es dann dunkel wurde, da gab es dann ganz viele Sternschnuppen, weil die Perseiden waren in Action. Und da haben wir auch richtig große Sternschnuppen gesehen.
0: Siehst du? Und hast du mindestens was gewünscht?
1: Natürlich.
0: Natürlich.
1: Ganz viele.
0: Darf man natürlich auch nicht verraten.
1: Also ich glaube, wir hatten so um und bei locker 20 Sternschnuppen gesehen.
0: Oh, hattest du denn überhaupt noch Wünsche nach?
1: Nee.
0: Siehste, kann ich mir richtig vorstellen.
1: Wir haben uns doppelt gewünscht, damit das auch in Erfüllung geht.
0: Also, ja, ja. Da wollen wir mal sehen. So, dann mache ich erstmal wieder Musik und dann wollen wir mal weiter gucken. Also das ist alles von Megan.

0: So, ein bisschen aber schadet nie, sagte Megan gerade.
1: Genau.
0: Das ist immer in Ordnung.
1: Also ein bisschen gut. Aber hat noch niemandem wehgetan.
0: Siehste, ein bisschen. Und das kennen ja auch die meisten noch, ne? Das ist ja kein Problem. So, was hatten wir heute? Ach so, über die Fahrt wollte ich noch kurz erzählen. Siehst du, der Huster, der berühmte, wieder dazwischen. Ja, wir sind dann hier gestartet und die Firma Schwarz stellt ja immer die Busse. Und da muss ich gleich sagen, sie stellt sie nächstes Jahr nicht mehr. Die verkaufen die Busse, weil das sind Reisebusse, also nicht so, die sonst so hier so rumdüsen. Das sind Reisebusse und das lohnt sich nicht mehr. Die stehen die meiste Zeit rum, weil die Reisen und so weiter, das ist nicht mehr so doll.
1: Ja, die werden ja auch immer teurer und irgendwann kann sich das niemand mehr leisten.
0: Genau.
1: Das ist nun mal
0: und
1: so.
0: Und nun, die kosten, was sagt der, ich glaube so um die 2000 Euro am Tag.
1: Oh!
0: Am Tag. Die müssen alle Vierteljahr zum TÜV, die Dinger zum Beispiel. Nicht alle zwei Jahre wie wir. Ja, wegen Sicherheit und all sowas, ne? Müssen alle zwei Jahre zum. Jedenfalls sind die beiden gekommen. Ein roter und ein silberner. Und dann sind wir mal losgedüst. Und die fahren hier schön gemütlich. Also nichts mit 160 über die Autobahn oder so. Die fahren hier schön gemütlich. Und dann sind wir da gefahren. Und dann ging das Staunen ja wieder los. Oh, das habe ich noch nie gesehen. Und das habe ich noch nicht gesehen. Oh, wie schön dies und oh, wie schön das.
1: Naja, aller Dithmarschen Rundtour, ne?
0: Ja, und wir hatten natürlich Bombenwetter. Das kam noch dazu. Und dann sind wir, wie gesagt, zur Eiderabdämmung gewesen. Da waren die Tore offen, da rauschte das Wasser so schön durch und hatten wir eine halbe Stunde Aufenthalt und dann sind wir weitergefahren, ab zum Stindeck und über Straßen und Wege. Ich glaube, die habe ich noch nicht mal gesehen, obwohl ich kenne den Maschinen schon ganz gut, aber da sind Straßen gewesen, die habe ich noch nie gesehen.
1: Du kennst irgendwelche Ecken nicht? Das ist ja seltsam. Dass du mal irgendeine Ecke nicht kennst, ist ja seltsam.
0: Nun, das ist nun mal so. Aber da kamen die Busse dann gerade noch durch. Da durfte allerdings, durfte da meinetwegen metrisch oder so, durfte uns nicht da entgegenkommen. Das wäre nichts geworden. Aber dann sind wir schön zum Stindeck gefahren. Und da, wie gesagt, Kaffee und Kuchen war schon angedeckt. War sehr schön, können wir nicht anders sagen. Und dann ging es nachher aber eigentlich so ziemlich gerade nach Heidi wieder zurück. So dass wir so um 6:15 halb sieben, glaube ich, sowas, waren wir wieder hier.
1: Ja, Hauptsache, ihr hattet eine schöne Tour.
0: Wir hatten eine schöne Tour und ob das nun nächstes Jahr noch was wird, wir müssen uns erstmal umgucken nach Bussen, was es denn so gibt und wie die Preise sind. Denn das ist Wahnsinn, was das jetzt kostet, der Kram. Ich kann ihn schon verstehen, dass er sagt, so will ich nicht mehr.
1: Naja, zur Not macht ihr keine Seniorenfahrt mehr, sondern nur noch einen Seniorenspaziergang.
0: Einmal rund um Heide oder was?
1: Ja.
0: Ja, da glaube ich, das schaffen nicht alle. Das ist es, Mann. Da geht's bei mir auch schon so.
1: Aber naja, dann eben rund um Marktplatz.
0: Das ist ein bisschen wenig. Aber vielleicht lasst uns da noch was einfallen. Megan darf jetzt erstmal wieder Musik machen, dann drücken wir aufs Knöpfchen.

0: So, da sind wir wieder.
1: Juhu!
0: Was hast du denn, Huhu?
1: Ja.
0: Was du wieder aussuchen willst an Musik oder was?
1: Nein, dass wir wieder da sind. Juhu!
0: Juhu, da sind wir wieder, ja. So, was wollte ich erzählen? Ach so, in Heide gibt es ja jetzt die Veloroute, die sogenannte. Ich habe dann mal jemanden gefragt, Veloroute, darf man da auch mit dem Fahrrad fahren?
1: Das weil, ist ja fürs Fahrrad.
0: Ja, Velo. Wer weiß denn schon, alle, wer Velo, was Velo ist?
1: Velo bedeutet Fahrradstraße. Fahrrad,
0: das weiß ich ja. So, da habe ich gelacht, weil neulich in der Zeitung war die Eröffnung der Veloroute und da haben sie ein schönes Schild gemacht, Fahrradstraße drauf. Ja, was denn nun? Da hätten sie ja eigentlich nur eine Veloroute denn da drauf schreiben müssen.
1: Naja, wie du gerade sagst, das versteht ja nicht jeder.
0: Ja, Fahrradstraße schon.
1: Ja, eben. Deswegen, ja.
0: Das weiß schon jeder.
1: Und es ist ein dickes, fettes Fahrrad unten mit drauf.
0: Genau. Und alles in Rot jetzt gemacht.
1: Ja. Ja, wir sind davon vorbeigefahren.
0: Ja, bist du auch schon mal durch die Hölle gefahren? Die ist jetzt auch wieder eröffnet.
1: Nee, da noch nicht.
0: Und die soll super schön glatt und schier sein. Weil wenn man über die Hölle fuhr sonst, da war ja ein einziges Gerödel. Du
1: kriegst ja ein Schleudertrauma von.
0: Ja. Und das ist also nicht so nett. Und jetzt soll das schön glatt und schier sein. Oh, wollen wir mal sehen.
1: Schauen wir mal.
0: Wir lassen uns überraschen, aber die Stadt wird immer fahrradfreundlicher.
1: Ja.
0: Und
1: der eine oder andere Autofahrer findet das nicht so lustig.
0: Siehste, genau, wollte ich sagen. Und der Bürgermeister hat aber auch gesagt, also wir werden den Autoverkehr nicht ganz aus Heide verdrängen. Das geht ja auch gar nicht, ne?
1: Na.
0: Das ist ja schon, der Marktplatz ist ja schließlich da und da wollen ja viele parken, das. Also musst du schon da irgendwie mehr oder weniger da reinkommen, ja, in die Stadt. Aber
1: ich weiß gar nicht, dürfte ich jetzt auf dem Fahrradstreifen mit meinem E-Rolli fahren?
0: Ja, fahre ich ja auch. So zum Beispiel mit meinem Seniorenmobil auf dem Schottstreifen in der Husumer Straße. Also von rechts wegen müsste ich auf der Straße fahren. Neben dieser, neben dem Schutzstreifen, aber da bin ich ja komplettes Verkehrshindernis.
1: Ja.
0: Also fahre ich auf dem Fahrradstreifen da, der geschützte Streifen, fahre ich da und jeder Polizist und so weiter hat auch immer gesagt, fahr du da mal da. Das
1: also dürfte richtig. Ich theoretisch auch auf dem roten,
0: ja,
1: Streifen fahren?
0: Da deiner ja sowieso nicht so schnell fährt wie meiner.
1: Die 5 km/h.
0: 5 Kilometer bin ich schneller.
1: Angeber.
0: Aber naja, da dürftest du dann auch drauf fahren, ja, natürlich.
1: Ich fahre trotzdem weiter auf dem Bürgersteig.
0: Ja, das kommt immer drauf an, ne? Du kannst ja rein theoretisch 20 Sachen fahren, aber die fährt man auf dem Bürgersteig ja automatisch.
1: Nee,
0: die
1: fahre ich ja nicht.
0: Naja, und sonst gibt es ja die anderen kleinen Dinger mit den kleinen Reifen, die Seniorenmobile, die fahren ja nur 6 Sachen und die dürfen automatisch auf dem Bürgersteig fahren.
1: Naja, aber die, diese Scooter,
0: die E-Scooter,
1: die fahren ja auch auf dem Fahrradweg.
0: Ja, die fahren, wo sie wollen.
1: Ja, gut.
0: So ungefähr, ja. Wenn man das mal sieht, wenn man sich mal auf die Quasselbank, die es ja vom Bürgerhaus jetzt gibt, wenn man sich da mal hinsetzt, ich weiß nicht, kennt ihr überhaupt die Quasselbank? Hat der Seniorenbar mal eingerichtet? Kann sich jeder hinsetzen und dann mit jemandem ins Gespräch kommen, wenn er Lust und Laune hat. Jedenfalls, wenn man sich da hinsetzt und mal guckt, was da so an Verkehr ist. Das ist nicht verkehrt.
1: Ich wurde mal von einem E-Scooter fast umgerannt, also umgefahren.
0: Ja.
1: Das war nicht lustig.
0: Ne, das kann ich mir denken.
1: Der kam da so um die Ecke gezischt und ja, aber mit dem normalen Rolli.
0: Ach so. Naja, dann geht ja noch.
1: Ja, nee, war nicht lustig.
0: Aber
1: der hat mich fast angefahren. Also,
0: ich sag ja, die Tatsache als solches ist natürlich Mist.
1: Ja.
0: Naja, also, dann mach du mal erstmal wieder Musik machen. Du bist ja dran, ne?
1: Nee, du bist dran.
0: Bin ich dran?
1: Ja.
0: Oh, gut.

0: Ja, habe ich doch tatsächlich mal was Deutsches gefunden, ohne dass ich mir dazwischen funkte.
1: Au!
0: Ah, naja, gut. So, da wollen wir sehen. Was haben wir denn jetzt? Ich habe nämlich gerade den Zettel hier für aktuelle Themen für Senioren und so weiter. Denkt mal dran, am Donnerstag, den, wo war das? Bin ich doof?
1: Ja, Papa.
0: Donnerstag, 20.08. 60 plus, fit und mobil im Straßenverkehr. Da kommt Bernd wieder, mal die Check und erzählt uns ein bisschen was Vernünftiges, was wir denn mal tun könnten im Straßenverkehr.
1: Könnten. Vielleicht auch nicht könnten.
0: Doch, können wir, das kriegen wir hin. So, und dann gleich noch dabei, und das ist das Wichtige, der letzten Donnerstag im Monat haben wir ja auch immer. Das ist der 27.08. dann, ne? Mhm. Da kommt was Diagnostik und Therapie für Arthrose. Oh, da knacken die Knochen jetzt ja schon, wenn ich das höre. Da kommt ein Herr Dr. Georgi informiert. Oh, wollen wir mal sehen. Das kriegen wir denn ja zu sehen. Wollen wir sehen. Letztes Mal musste es leider ausfallen, weil der Vortragende oder die Vortragende nicht mehr konnte und der Ersatz konnte auch nicht. So. Was macht man denn so schnell? Dann muss man das leider ausfallen lassen, ne? Aber ist nun mal so. Jedenfalls wisst ihr da erstmal Bescheid. Dann haben wir, also wie gesagt, am 20. einmal und am 24. Und im Voraus kann ich schon sagen, das werden wir an dem Tag aber auch nochmal sagen, das nächste Mal im September sind wir im DRK, in der Poststraße 7, weil das Bauhaus besetzt ist.
1: So ein Scheiß.
0: Aber wir haben ja den Vorteil, dass wir was zum Ausweichen haben, seitdem wir eine im Seniorenbeirat haben, unser Elke. Die stellt uns dann mittels des DRK da Raum zur Verfügung und dann können wir dahin ausweichen. Aber das kriegen wir, sagen wir dann nochmal Bescheid, das kriegen wir dann schon hin. Musik, bist du wieder dran? Ne?
1: Ja.
0: Ja, warte mal, no, kommen wir noch einen Augenblick. Haben wir noch was zu sammeln?
1: Weiß ich nicht.
0: Machen wir erstmal wieder Musik.

0: So, jetzt will Megan nochmal über ihren Besuch in Berlin berichten.
1: Ja, mein Freund und ich, wir waren im Berlin-Urlaub. Da waren wir hauptsächlich hingefahren wegen einem Konzert von System of a Down. Nicht Papas Musik, definitiv nicht, aber das
0: die
1: ist okay.
0: Die kenne ich auch nicht.
1: Und falls ihr mal irgendwie bei YouTube reinhören wollt, fallt nicht vom Stuhl.
0: Ja, aber und ich schätze mal, spätestens nach einer halben Minute schaltet ihr wieder ab.
1: Nein. Und wir waren dann noch im Naturkundemuseum. Das war auch richtig, richtig toll, weil im Berliner Naturkundemuseum stehen Dinosaurier-Skelette unter anderem.
0: Oh.
1: Vom T-Rex, vom anderen, ich weiß die Namen nicht. Ich kann sie dir beschreiben, aber ich weiß die Namen nicht.
0: Aber den T-Rex, den weiß
1: ich,
0: ne?
1: Den T-Rex, den weiß ich. Und Terra irgendwas, glaube ich. Das sind die mit den großen zwei Hörnern vorne und diesem Kamm hinten.
0: Ach ja, weißt du? Ja, da weiß ich aber auch nicht, wie die heißen.
1: Und davon ist ein Schädel in so einem großen Glaskasten. Richtig beeindruckend. Und in dem Naturkundemuseum steht eines der komplett besterhaltensten Dinosaurier-Skelette vom T-Rex der Welt.
0: Ui, nicht schlecht.
1: Und da war dann unten auch so ein...
0: Der ist auch ganz schön groß, ne?
1: Der ist ganz schön groß. Dann steht da noch ein Langhals, also diese riesigen,
0: so
1: Littlefoot-mäßig. Ob das genau die Variante Dino ist von Littlefoot, weiß ich aber nicht. Aber also da kriegst du eine Nackenstarre, um den anzugucken. Da habe ich wirklich so einmal Kopf komplett hinten im Nacken und dann jo.
0: Du und bist dann, ganz schön groß.
1: Ja.
0: Und also dann, zu der Zeit, glaube ich, hätten wir Menschen auch noch nicht leben dürfen.
1: Nö. Also da wären wir wahrscheinlich eher so ein nicht mal ein Snack gewesen.
0: Ja.
1: Also geschweige denn Mittagessen oder Frühstück.
0: Was
1: nein,
0: sagt man immer Snack. Für eine hohe Zahn, ne?
1: Ja, genau. Oder sie hätten uns als Zahnstocher benutzt.
0: Ach so, welchen Namen ich noch weiß, von wegen Saurier, das sind Archaeopteryx.
1: Ja, frag mich aber nicht, was das welche sind.
0: Das ist der erste flugfähige Saurier.
1: Ach, okay.
0: Der fliegen kann.
1: Okay.
0: Also das weiß ich noch, das haben wir auch früher mal gelernt, aber sonst bin ich da draußen vor.
1: Also für Dino-Wissen habe ich meinen Freund, der weiß alles über Dinos, das ist okay.
0: Das soll in Ordnung.
1: Und mein coolstes Erlebnis in dem Naturkundemuseum waren tatsächlich einmal die kleine Abteilung vom Universum. Da war oben so eine, ja, wie nennt man das denn? So, wie so eine Stoffschicht quasi und dann wurde was drauf projiziert und so ein kleiner Film. Da konnte man sich dann hinlegen und das sich angucken. Das war ganz schön. Und dann waren von den verschiedenen Planeten so kleine Modelle.
0: Apropos und, Planeten. Das haben wir ja auch mal. Haben wir ja mal gebaut.
1: Genau.
0: Habe ich letztens erstmal dran gedreht, ob das Licht da oben noch geht.
1: Ja.
0: Geht noch.
1: Und was auch richtig toll war, da war ein großer Raum nur mit Mineralien. Sprich, hübsche Steine.
0: Ja, da waren wir doch hier mal, wie das Museum in Heide noch war, waren wir doch hier. Hast du
1: ja,
0: noch
1: aber
0: Bernstein
1: cooler.
0: Gekriegt?
1: Noch cooler.
0: Noch cooler.
1: Ja, da waren teilweise Amethysten in so.
0: Oh, meine Güte.
1: Also, ich weiß nicht, wie viel das ist. Es ist sehr viel. die standen da und das waren so, war quasi ein großer Mittelgang. Da standen so ein paar Glaskästen und an der Seite waren immer so kleine Gänge mit Regalen und da konntest du dir halt die ganzen, natürlich auch in Glaskästen, angucken. Da waren welche Amethysten, Schwefelsteine, keine Ahnung was für Steine, rote Steine, blaue Steine, grüne Steine, gelbe Steine, alles. Von winzig, winzig, winzig klein bis gigantonomisch groß. Das war richtig toll. Ich habe mir aus dem Souvenirshop welche gekauft.
0: Guck mal.
1: So zwei kleine Geoden sind das. Das sind diese aufgeschnittenen Steine, die innen glitzern. Ja.
0: Und Quantakotzer, was kostet sowas?
1: Ich glaube, aus dem Souvenirshop pro Ding habe ich 5 Euro bezahlt.
0: Naja,
1: das war jetzt nicht so dramatisch, aber das
0: kann man ja überblicken.
1: Das war es mir halt wert.
0: Ja, das glaube ich.
1: Und was auch richtig beeindruckend war, da waren ganz viele ausgestopfte Tiere. Von Gorilla über Känguru, Leoparden, Tiger, alles.
0: Meine Güte.
1: Auch ein V. Kleine Pinguine, ein Ein Schnabeltier war da. Schnabeltiere sind kleiner, als ich es erwartet habe.
0: Weißt du was, was Schnabeltiere besonders macht?
1: Das sind die einzigen Säugetiere, die Eier legen.
0: Cool, ja, hast du gelesen, wa?
1: Nee, das wusste ich vorher.
0: Ja?
1: Ja.
0: Das gibt,
1: ich,
0: gibt
1: das,
0: noch eins mehr, aber das weiß ich nicht.
1: Das weiß ich auch nicht.
0: Aber vom Schnabeltier, das weiß ich.
1: Das habe ich nämlich gelernt vom, im Fernsehen gucken, von Phineas und Ferb. Ja,
0: ach so, ich dachte, Wissen macht A.
1: Nein,
0: oder so.
1: Kinderserien bilden. Nicht immer, aber manchmal.
0: Sendung mit der Maus, ja, und so weiter, ne?
1: Nee, das war eine Zeichentrickserie. Das waren die beiden Brüder, die immer irgendwas blödsinnmäßig gemacht haben.
0: Ja, ist ja.
1: Und die hatten ein Schnabeltier. Und die, da haben die das irgendwann mal gesagt, dass das einzige Schnabeltier,
0: Säugetier
1: ist das Eierlegen. Meine Güte.
0: Ja. Es gibt noch eins mehr, aber ich weiß das nicht mehr. Neulich habe ich das gelesen. Das war was, Wumste. Das sind die Gewichte vom Post-SV, wenn die trainieren.
1: Ah, okay. Hier hat das gerade gepoltert.
0: Dann poltert das hier mal.
1: Naja, auf jeden Fall gab es ganz viele ausgestopfte Tiere. Und es gab ganz viele Insekten in so Schaukästen, die mit so einer Nadel aufgepiekst waren.
0: Ne? Ja.
1: Und da gab es super viele Schmetterlinge und Motten und in allen Größen und Farben. Also die waren teilweise ganz klein, so wie wir das hier kennen. Mhm. Aber auch so eine Klopper waren dabei.
0: Ja, guck mal.
1: Also die waren größer als meine Handfläche. Das, wo die herkamen, keine Ahnung. Aber
0: standen sie nicht dabei?
1: Nein, aber riesig. Und dann auch wirklich aufgestapelt, also so übereinander gestapelt und nebeneinander, bis fast hoch an die Decke und dann auch noch wieder nach hinten rüber in so einem Bogen.
0: Oh Mann. Oh.
1: Also richtig, richtig viele. Und die kleinsten Insekten, die sie da hatten, die waren kleiner als eine Fruchtfliege, die man so kennt.
0: Oh.
1: Und die waren aber auch auf einer Nadel aufgepiekt.
0: Was für eine Nadel haben die denn da gehabt?
1: Ich weiß es nicht. Also da bist du wirklich mit der Nase gefühlt an die Scheibe ran. Natürlich nicht wirklich, aber fast. Mhm. Und hast dann geguckt und dann irgendwann gesehen, oh wow, da ist eine Nadel drin. Die war so fein und dünn. Also wenn man einen damit piekt, dann merkt man das wahrscheinlich noch nicht mal.
0: Na, du schon.
1: Und, ja, nein, nicht mal ich. Aber ich weiß nicht, wie derjenige, welche der das gemacht hat, das geschafft hat, diese Nadel in dieses Insekt reinzupieken.
0: Und dann noch aufzupieken.
1: Ohne das Insekt kaputt zu machen.
0: Ja, siehst du?
1: Das ist es ja. Also das war. Und dann gab es da noch große Käfer und die waren auch alle aufgepiekt. Naja, und dann gab es das Gruselkabinett. So habe ich es getauft. Das waren irgendwelche Unterwassertiere hauptsächlich.
0: Oh.
1: In so runden Gefäßen zu.
0: Ja.
1: Und in irgendeiner Flüssigkeit. Aber die sahen halt auch nicht mehr gut aus. Also wir sind dann nur ganz schnell durchgelaufen und haben uns das nicht sonderlich angeguckt.
0: War die Sache erledigt, oder?
1: Ja, nein, wollten wir nicht. Und dann hatten die eine Spinne. Oh, ich wäre fast gestorben. Ich habe ja super doll Angst vor Spinnen. Und es war zum Glück keine echte Spinne, es war eine Modellspinne. Aber sie haben diese Spinne in x-mal größer dargestellt. Ich glaube, das 50-fache oder so.
0: Oh.
1: Die war riesig. Und ich wollte da einfach nur dran vorbei. Das war jetzt nicht so meins. Aber die hatten da auch diesen einen Gorilla. Das war richtig cool. Den hatten sie auch richtig schön da ausgestopft. Papageien hatten sie da ausgestopft. Das waren auch richtig tolle. Eulen. Raben, da gab es eine ganze Abteilung nur mit Zugvögeln.
0: Oh, siehst du.
1: Oh, richtig.
0: Na, da war
1: richtig
0: auch bestimmt ein Storch dabei.
1: Den habe ich tatsächlich nicht gesehen.
0: Weil das ja auch ein Zugvogel ist.
1: Ja, aber Reiher habe ich gesehen, glaube ich.
0: Mhm.
1: Und, ach, wie heißen die denn? Die immer über die toten Tiere kreisen.
0: Geier, meinst du?
1: Geier, genau. Die waren da.
0: Ja, Geier.
1: Genau. Das war die sahen auch ein bisschen gruselig aus. Und die hatten ausgestopfte Hühner. Und dieses eine Huhn hatte eine ganz lustige Frise. Also, das hatte hier so Federnhaare, keine Ahnung. So oben so Püschel, das sah aus, als hätte es in eine Steckdose gepasst.
0: Ja.
1: Irgend so eine spezielle Huhnart, keine Ahnung. Fand ich witzig.
0: Bist du dran mit Musik oder ich?
1: Du bist dran.
0: Schon wieder?
1: Ja.
0: Na, dann mach ich das mal. Da kenne ich ja gar nichts. Dann mal auf den Geier.

0: Der Markt, ja, stand ja auch schon in der Zeitung, aber trotzdem sage ich das nochmal, Bürger Brandt, morgens um 10:30. Und die erste Runde Brötchen, die wird spendiert, wenn noch welche über sind, natürlich auch eine zweite Runde. Und den Rest bringt man eben mit.
1: Sprich, man, Wurst, Käse, Marmelade, Butter, ja, was auch immer man möchte.
0: Was auch
1: Tomaten,
0: immer, was
1: Gurken.
0: Es gibt.
1: So. Was das Herz halt so begehrt, ne?
0: Und was der Kühlschrank hergibt.
1: Und das.
0: So, und dann noch den nächsten Termin. Am 13. September ist wieder der berühmte Seniorennachmittag im MTV-Heim, nicht zu verwechseln mit dem HSV-Casino, im MTV-Heim. Es spielt eine Musik wieder, die, na, die kennen wir doch, unsere drei aus Lohe, ne?
1: Ich weiß nicht, wovon du redest.
0: Ah, ist egal. Die waren letztes Jahr auch schon da. Vorverkauf ist am 17. August im Bürgerhaus. Morgens von 8 bis 12. Und Karten kosten diesmal 2 Euro mehr, also 12 Euro. Da kommen wir nicht drum rum. Ist ja alles teurer geworden, aber da brauchen wir nicht zu lamentieren in der Richtung, ne? Und das solltet ihr noch mal merken. Also den 23. August auf dem Südermarkt. Drückt die Daumen, dass gutes Wetter ist. Wir einmal haben wir da, das war mal nicht so schön. Und, aber wir haben es auch hingekriegt. Und dann der 13. September im MTV-Heim, der bunte Nachmittag. Vom Seniorenbeirat aus direkt. Das kriegen wir dann schon hin. So, dann habe ich hier noch zugesteckt gekriegt von Andreas, vom Chef hier, der Hörfunkpreis des Bürgerfunks im Norden, die sogenannte Hörmöwe. Da ist der Einsendeschluss 16.10. und den Preisverleihung 21.11. Ja, wir haben ja schon mal teilgenommen. Mal sehen, vielleicht machen wir das nochmal wieder. Da haben wir mal teilgenommen und na, den ersten haben wir nicht gemacht. Aber das muss ja auch nicht. Da waren richtige Profis mehr oder weniger, die da was gemacht haben. Und wir hatten damals, hatten wir einen Besuch im Klärwerk hier in Heide gemacht. Und da hatten wir erst gemeint, naja, wir müssen da irgendwie Nasenklammern mitnehmen oder sowas. Aber so schlimm war das gar nicht.
1: Und dann sagst du?
0: Ja, das ging. Da sind wir da auch nochmal drüber gewesen. Da kam aus dem einen dicken Rohr kam richtig knallrote Suppe raus, als wenn die mir jemanden abgestochen hatten. Richtig rot, so alle. Was war das? Da hatten die beim West, wie heißt das Ding? Westdick da irgendwie die Früchte und so weiter verarbeiten. Die haben rote Beete gemacht.
1: Ach, ja.
0: Und da kam natürlich alles rot an.
1: Naja, rote Beete färbt aber auch echt böse. Also,
0: ja, da gibt es.
1: Wusstest du, dass du mit roter Beete sogar deine Haare färben kannst?
0: Ja, mach mal.
1: Nein.
0: Ja, ein bisschen Essig drüber streuen doch, dann können wir die auffuttern, oder was?
1: Bist du eklig.
0: Nein. So, was haben wir denn jetzt an der Zeit? Oh, wir haben schon 54 Jahre, dann muss Megan noch mal Musik machen, dann sind wir auch bald durch, ne?
1: Ja.
0: Also, Megan.
1: Ich mache jetzt ein Lied an, das kennt ihr bestimmt alle. Da waren Papa und ich mal auf einem Konzert vor sehr langer Zeit. Keine Ahnung,
0: wann. Und wo war das Konzert?
1: In Hamburg.
0: In Hamburg?
1: Ja, von den Scorpions. Da waren wir sogar zweimal.
0: So,
1: einmal unplugged und einmal normal.
0: Siehst du?
1: Mhm.
0: Dann hau rein.

0: Ja, müssen wir mal abkneifen, weil das ist, wir sind schon wieder durch.
1: Unsere Zeit ist um.
0: Ja, das ist nun mal so, aber du darfst ja gerne mal wiederkommen.
1: Ja.
0: So ist es ja nicht. So, dann sagen wir mal tschüss, bis zum nächsten Mal.
1: Bis nächstes Mal. Helmut. Hab einen schönen Tag.
0: Helmut und?
1: Megan,
0: guck mal, das war's. Verantwortlich für die Sendung war Helmut Dahlecke aus Heide.

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1: Hallo und herzlich willkommen zur aktuellen Ausgabe von Musikfest im Radio zum Schleswig-Holstein Musikfestival. Sie hören bereits die 7. Ausgabe und erneut wurde diese von der Westküste produziert. Mein Name ist Andreas Kuballa und ich darf Sie heute durch die Sendung führen. Heute im Programm haben wir 3 Konzertberichte meiner Kolleginnen Marion Weyers und Ulrich Küssner sowie 2 Künstlerinterviews und natürlich jede Menge Musik. Und damit legen wir jetzt auch los. Hören Sie Martin Fröst und das Swedish Chamber Orchestra mit dem Adagio aus Mozarts Klarinettenkonzert A-Dur, Köchelverzeichnis 622.

0: Das waren Martin Fröst und das Swedish Chamber Orchestra mit dem Adagio aus Mozarts Klarinettenkonzert A-Dur. Orchester und Solist waren diese Woche mit 4 Konzerten und 2 Programmen beim Schleswig-Holstein Musikfestival unterwegs. Denn beim Städteschwerpunkt Stockholm dürfen diese Musiker natürlich nicht fehlen. Klarinettist, Dirigent und Konzeptkünstler Martin Fröst ist einer der prägendsten, versiertesten und außergewöhnlichsten Musiker Stockholms. Als Solist tritt er mit den führenden Orchestern der Welt auf, war gerade als Artist in Residence in der Elbphilharmonie zu erleben und unter seiner Leitung gestaltet das Swedish Chamber Orchestra magische Konzertabende, die ein breites Publikum in den Bann ziehen. Leider hat niemand aus unserer Redaktion ein Konzert der Musiker besucht. Aber ich hatte die Gelegenheit, mit dem charismatischen Klarinettisten zu telefonieren. In dem Gespräch ging es um die Konzerte in Elmshorn und Kiel unter dem Motto Beethovens Wurzeln. Besonders in einem Werk wie Beethovens 7. Sinfonie wird der dichte Aufbau aus kurzen rhythmischen Elementen und Mikromotiven unmittelbar hörbar, die in ihrer Aneinanderreihung und Kombination ein geniales und hochenergetisches Ganzes bilden. Im ersten Satz der Sinfonie führt diese Entwicklung in ein beschwingtes Tanzmotiv, das auf musikalische Vorfahren verweist. Martin Fröst hat es sich gemeinsam mit dem Arrangeur Hans Eck zur Aufgabe gemacht, eine DNA-Suite zu schreiben, die diese Vorfahren, das heißt Tanzstücke von Bach bis Rameau, mit zeitgenössischen Übergängen und Elementen des modernen Tanzes zu einem pulsierenden und genresprengenden Gewebe verbindet. Herr Fröst, Ihre Konzerte in Elmshorn und Kiel beginnen nicht mit Beethoven, sondern mit der von Ihnen und Hans Eck entwickelten DNA-Suite. Was erwartet das Publikum?
1: All the genius composer has developed most of their theme actually from a very small building blocks and then they create a universe from that. And in this case we have a Beethoven symphony.
2: Das DNA-Projekt beschäftigt sich mit der Frage, wie große Komponisten ihre Themen aus sehr kleinen Bausteinen entwickeln und daraus ein ganzes Universum erschaffen. In unserem Fall ist Beethoven der Mittelpunkt. Von seiner 7. Sinfonie entsteht eine Art musikalische Reise, die von der Barockmusik über moderne Tanzmusik bis zur Volksmusik führt. Alles geht ineinander über. Es gibt zum Beispiel einen Jig von Rameau, dann Bass-Jigs, bulgarische und schwedische Volksmusik. Auch ein Thema aus Beethovens 7. taucht auf. Der erste Komponist ist Jakob Mühlrath, ein junger schwedischer Komponist. Er hat ein kleines Thema von Beethoven übernommen. Und Beethoven wiederum hatte dieses Material aus der irischen Volksmusik übernommen. So kann man diese musikalische DNA immer weiter zurückverfolgen.
1: And the time, and then we have also a wave that goes through folk music, rhythmical music with percussion, into Rameau with a jig from Rameau, into Bach jigs, into Bulgarian folk music, into Swedish folk music, and so and everything goes in this either the jig dum karam dum karam that Beethoven has or some other part of the DNA of the building blocks that Beethoven used. So it's a kind of a journey. And where does Beethoven's Seventh Symphony place itself in this history? That's what the program is about.
0: Beethoven gilt oft als Gipfelpunkt der klassischen Musik. Sie zeigen ihn nun gewissermaßen mit seinen musikalischen Vorfahren.
1: First of all, we have, of course, dances in the Baroque music who is related to Beethoven, first of all. So Beethoven, it was not new dances. The jig, for example, it's not a new dance for Beethoven. Many composers, everything from Bach, Rameau and Mozart, of course, also use them and Handel.
2: Beethoven hat diese Tänze nicht erfunden. Der Jig beispielsweise war schon bei Bach, Handel, Mozart und anderen Komponisten zu finden. Im 18. Jahrhundert war Musik viel stärker mit Tanz verbunden als heute. Die Menschen tanzten zu dieser Musik. Wir haben heute nicht mehr unbedingt eine unmittelbare Beziehung zu diesen Tänzen. Deshalb versuchen wir, diese Verbindung wieder hörbar zu machen. Wenn man die verschiedenen musikalischen Formen vorher erlebt hat und anschließend Beethoven hört, kann man vielleicht mit etwas anderen Ohren zuhören. Man sitzt dann nicht einfach da und denkt, ich kenne die siebte, ich weiß, was jetzt kommt. Man hat vorher verschiedene Formen und Bausteine kennengelernt, die mit Beethoven verbunden sind.
1: Maybe it gives you a little bit of a different angle if you heard all these kind of different shapes.
0: Was wünschen Sie sich, dass das Publikum in Beethovens siebte anschließend anders wahrnimmt?
1: It's extremely hard for me to say. I mean, if it's changing anything, but I hope they will enjoy the first part and that they will feel that we have a lot of dances related to Beethoven.
2: Das kann ich natürlich nicht bestimmen. Ich hoffe zunächst, dass die Menschen den ersten Teil genießen und spüren, wie viele Tänze und rhythmische Ideen mit Beethoven verbunden sind. Vielleicht öffnet sich dadurch eine neue Tür für das Hören. Aber das ist natürlich nur meine Absicht. Wie die Menschen tatsächlich reagieren, das weiß ich nicht. Für uns ist das Projekt selbst noch neu. Wir machen es in dieser Form zum ersten Mal beim Schleswig-Holstein Musikfestival.
0: Sie dirigieren das Swedish Chamber Orchestra und spielen gleichzeitig als Solist. Verändert diese Doppelrolle Ihren Blick auf Beethoven?
1: To conduct and to play, that makes your ears even bigger. And also it's getting out of your ego. You really want the orchestra to be good. You really want to hear everything. You really want to help.
2: Wenn man gleichzeitig dirigiert und spielt, muss man viel stärker zuhören. Man konzentriert sich nicht nur auf sich selbst. Man möchte, dass das Orchester gut ist. Man möchte alles hören und den anderen helfen. Man kommt ein Stück weit aus diesem Ich heraus. Es geht darum, die anderen Musiker ins Zentrum zu stellen. Das ist ein sehr gesundes Gefühl.
0: Das Konzert findet ja in der Reithalle Elmshorn statt. Passt ein solches Programm zu einem so ungewöhnlichen Ort?
1: I think it sounds fantastic and exciting. And of course, I had this residence this year in Elbphilharmonie with.
2: Ach, ich finde das aufregend. Ich war ja in der letzten Saison Artist in Residenz in der Elbphilharmonie und liebe diesen Saal. Aber ich denke nicht völlig anders über die Musik, nur weil ich in einer Reithalle statt in einem großen Konzertsaal spiele. Die Musik bleibt dieselbe. Gerade mit einem solchen Programm finde ich die Reithalle sehr spannend.
0: Sie entwickeln immer wieder neue Konzertformen. Was treibt Sie dabei an?
1: I just think that that's maybe the most important part for any musicians to, especially nowadays, but in general, to represent your own time, to try to engage people, of course, to try to communicate with different art forms. And
2: für mich gehört es zur Aufgabe eines Musikers, die eigene Zeit zu repräsentieren und mit Menschen in Kontakt zu kommen. Man sollte auch mit anderen Kunstformen arbeiten und neu darüber nachdenken, was ein Orchester sein kann. Ich finde es merkwürdig, wenn ein Musiker sagt, meine einzige Aufgabe besteht darin, genau das zu spielen, was in den vergangenen 200 Jahren alle anderen gespielt haben. Natürlich repräsentieren wir die Musikgeschichte, aber gleichzeitig sollten wir immer versuchen, einen Schritt in die Zukunft zu machen. Das haben Künstler in allen Bereichen getan, Filmemacher, Choreografen, Regisseure und Komponisten. Und diese Neugier betrifft für mich nicht nur neue Projekte. Ich habe beispielsweise das Mozart-Konzert dreimal aufgenommen und auch das Copland-Konzert dreimal. Das klingt zunächst sehr konservativ, aber jedes Mal habe ich nach einer anderen Art gesucht, diese Musik zu spielen und aufzunehmen. Meine Neugier richtet sich auf alle Bereiche des Musizierens.
0: Die Kollegen von NDR Kultur haben das Konzert von Martin Fröst und dem Swedish Chamber Orchestra am Mittwoch in Lüneburg live übertragen. Im Zentrum stand dort nicht Beethoven und seine DNA, sondern das zweite Klarinettenkonzert von Bernhard Henrik Crusell, der um 1800 einen hervorragenden Ruf als Hofklarinettist genoss. Drei Generationen später bestieg Oskar I. den Thron. Ihm ist Robert Schumanns zweite Sinfonie gewidmet. In dieser Zeit wuchs auf Gotland Elfriede André auf, deren Konzertouvertüre in D-Dur den Abend eröffnete. Leider steht uns der Mitschnitt natürlich nicht zur Verfügung, aber Sie finden ihn sicher bei NDR Sounds. Und bei uns hören Sie nun den zweiten Satz à la Polacca aus dem zweiten Klarinettenkonzert von Bernhard Henrik Crusell, eingespielt von Martin Fröst und dem Gothenburg Symphony Orchestra unter Leitung von Okru Kamu.

Sie hören Musikfest im Radio zum Schleswig-Holstein Musikfestival 2026, Edition Nummer 7 von der Westküste. Mein Name ist Andreas Guballa. Wer glaubt, Musikkomödie sei voller Klamauk, hat Bidler Bu noch nie gehört. Das Hamburger Trio bewies auf seiner Abschiedstournee im Rahmen des Schleswig-Holstein Musikfestivals im ausverkauften Wattenhus in Büsum noch einmal eindrucksvoll, warum es sich über mehr als 2 Jahrzehnte einen festen Platz in der deutschen Kulturlandschaft erspielt hat. Meine Kollegin Marion Weyers war in Büsum und berichtet über ihre Eindrücke vom Konzert.

0: Samstag, dem 4. August, war ich in Büsum im Wattenhus. Dort trat Bitler Bu auf. Bitler Bu, der Name ist Programm, die Abschiedstour, soweit das Programm. Hierbei handelt es sich um, wie angekündigt, ein Trio aus Hamburg, die sich selbst als Brüder vorstellten. Als Garderobe trugen die drei einen schwarzen Frack, Lackschuhe und sahen dadurch aus wie englische Gentlemen. Die Show, muss man schon fast sagen, fing mit einem Flötenkonzert an. Für mich saß da nicht unbedingt jeder Ton. Es war auch schon mal ein Halbton daneben, aber das tat der Stimmung keinen Abbruch. Zwei Personen in einer der ersten Reihen wurden ausgeguckt, nämlich Christiana und Uli. Und diese Namen zogen sich durch das gesamte Programm und führten regelmäßig auch zum Lacher beim Publikum. Von Bitler Bu bekamen wir zu sehen, dass drei Mann mit 6 Kochlöffeln sehr gut umgehen können. Und wir bekamen einen Beitrag zu hören aus dem Kochen-Podcast Backen ohne Mehl. Mit den 6 Kochlöffeln wurde beispielsweise Bolero angestimmt, rhythmisch mit Löffeln auf Plastikschüsseln. Im Anschluss kam es zu dem Lied »Ich weiß nicht, zu wem ich gehöre« und es endete immer mit einem weiteren Musikinstrument. So, und das Lied endet ja mit »Dann wird so und so und so ganz unglücklich sein«. Und die unglücklichen Instrumente waren dann beispielsweise die Jazz-Trompete, die Barock-Trompete, die Musikantenstadel-Trompete, die Sopran-Posaune, die Hardrock-Trompete und last but not least die Gartenschlauch-Trompete.
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0: Das Publikum ging sehr gut mit und war auch leicht zu begeistern, das muss man schon sagen. Jede auch so klamaukige Darbietung wurde mit Lachen und Mitklatschen belohnt, was für die Künstler natürlich sehr gut war. Es folgten verschiedene Variationen von dem Lied »Drei Chinesen mit dem Kontrabass«. Zum Einsatz kamen da auch unterschiedliche Perücken, die jeweils die imitierte Person untermalten. Es kam zum Beispiel zum Einsatz eine Elvis-Perücke, eine Kopfbedeckung aus dem Norden und, was ich für den größten Lacher hielt, die Imitation von Howard Carpendale mit einer entsprechenden Perücke. Die Version von Howie auf der 37. Abschiedstour kam meiner Meinung nach dabei am besten an, wozu auch die Perücke beitrug. Dann durfte sich das Publikum etwas wünschen. Nach kurzer Zeit stellt sich heraus, dass es sich um das Lied »Da du mein Liebsten bist« handelt sollte. Daraus hören wir jetzt mal eine kleine Melodie.
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0: rausgeholt. Mensch, das ist ja wie so ein Poplied aus dem Radio und ihr seid ja wahnsinnig, ihr seid ja ein Superchor hier. Das ist ja Wahnsinn, Mensch. Das ist ja, also das ist ja, ich finde das so schön. Ihr seid doch, es ist doch auch ein bisschen gruselig hier.
1: Es folgte dann noch eine Interpretation des Liedes à la Art von Herbert Grönemeyer bzw. Udo Lindenberg. Und im Anschluss wurde noch ein Lied mit einer Gitarre angestimmt, zu dem sich dann die beiden anderen Musiker auch gesellten. Das heißt, es war eine Gitarre, die aber von drei Menschen bespielt wurde. Zwei kümmerten sich um die Saiten. Und der dritte nutzte den Korpus der Gitarre sozusagen als Percussion. Das endete dann in so einem Art Country-Style und alle drei bewegten sich dazu. Das war auch sehr lustig.

Nach der Pause gab es dann einen Tango von Astor Piazzolla, der mittels Cajon, Gitarre und Akkordeon vorgetragen wurde. Dabei hatte der auf dem Cajon sitzt, eine Reihe von Glöckchen, unter anderem auch um die Fußfesseln gebunden, mit denen zusätzlich gespielt wurde.

Welche Lachtypen wurden da imitiert? Und später zog sich dann einer des Trios eine Mozart-Perücke auf und befestigte Glöckchen an sich selbst. Wenn man Glöckchen so senkrecht über den Körper verteilt, 4 nach oben und 4 nach unten, 2 jeweils in der Hand und 2 an den Füßen und am Kopf, dann kann das beim Publikum auch ziemlich zum Gelächter führen, je nachdem, wo dieses Glöckchen gerade befestigt ist. Aber last but not least war das, was dargeboten wurde, schon künstlerisch und von der Darbietung halt nicht nur klamaukig, sondern auch wirklich gut gemacht. Im Anschluss folgte das Blasebalg-Tretorchester. Jetzt muss man sich hier vorstellen, dass sich 3 Blasebalken hinter dem jeweiligen Künstler befanden. Der Blasebalg war verbunden mit einem Schlauch. Dieser wiederum endete in das Mundstück einer Melodika. Wenn man sich also auf dem Blasebalg setzte, wurde ein Ton erzeugt. Und wie sich das anhört, da hören wir mal rein. Das sah natürlich aus wie ein paar Tonübungen, die gemacht wurden und war einerseits auch wieder klamaukig, aber es hat funktioniert. Die Töne kamen raus und so hatte das Publikum auch was zu lachen.

0: kleinen Pause hat dann der Schlagzeuger auf einer Ukulele das Lied Ein bisschen Frieden umformuliert. So spielte er statt Ein bisschen Frieden, weil er seine beiden Brüder nicht leiden kann, ein Loch im Boden, ein Stein von oben, und das Publikum lachte natürlich auch wieder mit.
1: Wie eine Blume am Winterbeginn, so wie ein Feuer im eisigen Wind, wie eine Puppe, die keiner mehr mag, fühl ich mich an manchem Tag. Ständig zwei Brüder, die neben mir sind, von morgens bis abends, was ich echt grauenhaft find. Nun sing ich voll Ärger und voll Frust dieses Lied und hoffe, dass bald was geschieht. Ein Loch im Boden, ein Stein von oben, genau auf dem Platz, wo beide stehen. Kleiner Stromschlag an der Gitarre oder ein Mikrofon, das explodiert. Ein Zebrastreifen bei starkem Nebel, die zwei gehen rüber, da kommt ein Laster. Ein bisschen Corona und Salmonellen in ihrem Brötchen, ja, das wünsche ich mir.
0: Dann wurde ein Tisch eingesetzt und jeder hatte zwei Plastikbecher in der Hand. Und diese Plastikbecher wanderten dann von einem zum anderen, wurden weitergereicht. Die drei Personen tauschten die Plätze, variierten. So wurde es auch ein bisschen akrobatisch. Lustig war beispielsweise auch, als der Kommentar kam, so weit sind wir bisher noch nie gekommen. Auch da lachte das Publikum wieder sehr herzhaft. Im Anschluss gab es noch eine Zugabe, nämlich der Beatles. Die Beatles haben sich nämlich in Norddeutschland gegründet und es folgten einige Beatles-Songs auf Beatles-Art.

0: Ja, es war manchmal klamaukig, aber dem Publikum gefiel es und darauf kam es an. Nicht abzusprechen ist, was die drei wirklich können. Denn alle paar Minuten wechselten die Instrumente, die Percussion-Einlagen, die Ideen mit den Bechern, diese Bäckerei, die Gartenschlauchtrompete, auch wenn sie seit Jahren eingesetzt wird. Das war schon sehr besonders, das war akrobatisch und das war gut. Es war ein kurzweiliger Abend mit lustigen Einlagen, aber für mich auch insbesondere mit dem Können der Künstler verbunden. Wer Lust hat, die drei bei ihrer Abschiedstournee nochmal zu sehen und vor allen Dingen was zum Lachen zu haben, der hat noch ein paar Möglichkeiten hier im Norden, und zwar zum Beispiel am Donnerstag, dem 20.8. Da sind sie in Flensburg. Am Freitag, dem 21.8. im Ohnsorgtheater in Hamburg. Am Samstag, dem 5.9. in Klangsbüll. Oder am Sonntag, dem 27.9. in Itzehoe.
1: Übrigens, der Name des Trios mit Labru geht auf den österreichischen Musikkabarettisten Georg Kreisler zurück. Kreisler hatte eine Chanson mit dem Titel mit Labru im Repertoire. Die drei Musiker, Hans-Torge Bollert, Olaf Klintwort und Jan-Frederik Behrendt, orientierten sich in ihrer Anfangszeit stark an Kreisler und dessen schwarzem, ironischen Humor. Eines der Stücke, die sie häufig spielten, war eben Bit Labru. Als 1998 nach einem Namen für das neu gegründete Trio gesucht wurde, lag der Titel deshalb nahe. Und deshalb spielen wir nun den Titel des namengebenden Stücks, gesungen von seinem Erfinder Georg Kreisler.
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1: Nachdem das Mahler Chamber Orchestra 1997 von Claudio Abbado und ehemaligen Mitgliedern des Gustav Mahler Jugendorchesters gegründet wurde, war schnell nicht mehr aus dem Konzertleben wegzudenken und galt der französischen Zeitschrift Le Monde sogar bald als das beste Orchester der Welt. Maßgeblich geprägt wurde es nicht nur durch Abbado, sondern auch durch den derzeitigen britischen Ehrendirigenten Daniel Harding. Der Pianist Daniel Trifonov hat bereits gefeierte Aufnahmen mit dem Klangkörper eingespielt und war am 1. August auch beim SHMF gemeinsam mit diesem zu erleben. Mein Kollege Ulrich Küssner war vor Ort in der Lübecker Musik- und Kongresshalle. Ulrich, welche Stücke lagen denn auf dem Dirigentenpult?
2: Auf dem Programm standen Johannes Brahms Klavierkonzert Nummer 1 D-Moll, Opus 15 und Antonín Dvořáks Symphonie Nummer 8 in G-Dur, Opus 88.
1: Und wie war's?
2: Brahms zum Niederknien. Daniel Trifonovs Sternstunde in Lübeck, so titelte das Hamburger Abendblatt. Aber nach der Reihe. Es war einer dieser wohltemperierten Sommerabende, die man sich nach der Tageshitze wünscht. Vor der Muck war wie üblich ein Tresen mit Getränken aufgebaut, sodass keiner verdursten musste. Und die ausgezeichneten Weine trugen zur Hebung der Stimmung bei. Das gleiche Bild etwa im Vorraum des Konzertsaales. Allmählich füllte sich der Konzertsaal. Das Konzert war mit knapp 2000 Plätzen ausverkauft. Zu Beginn eine Begrüßung mit dem freundlichen Hinweis, man sollte die Werke als Ganzes genießen und nicht durch Beifall zwischen den einzelnen Sätzen unterbrechen. Nach einer angemessenen Pause dann Beifall für die ca. 50 Mitglieder des Orchesters, die die Bühne füllten. Dann Beifall für den Solisten des Abends, den russischen Pianisten Daniel Trifonov. Der in einfachem grauen Anzug ohne Krawatte, vielleicht sollte man seine gewöhnungsbedürftige Haartracht nicht unerwähnt lassen, setzte sich nach kurzer Verbeugung an den Flügel. Er beugte sich zugleich tief über sein Instrument. So übrigens auch in unbeschäftigten Phasen während der Musik, als ob er mit dem Instrument Zwiesprache hielt. Der Dirigent Daniel Harding nahm seinen Taktstock und die Musik setzte ein.

Der Solist saß währenddessen abgekehrt vom Orchester da und ließ die Wucht der Orchestereinleitung über sich hinwegziehen. Als er zu spielen beginnt, ist sein Spiel nachdrücklich und differenziert, sodass das Publikum in der Lage ist, jede Feinheit in Komposition und Interpretation zu erfassen. Für atemberaubende, fast rauschhafte musikalische Läufe eignet sich das D-Dur-Klavierkonzert besonders gut.

das Klavierkonzert bietet, insbesondere im zweiten Satz, auch sehr zarte Passagen. Trifonow meisterte auch sie in bewundernswerter Weise.

Ihm zur Seite stand eines der weltweit besten Kammerorchester, das Mahler Chamber Orchestra, unter seinem Ehrendirigenten Daniel Harding. Das Orchester besteht aus ca. 50 weiblichen und männlichen Mitgliedern, die aus 25 Nationen zusammenkommen. Kammermusikalischer Dialog und aktives Zuhören präge den Klang des Orchesters. Daniel Harding ist musikalischer und künstlerischer Leiter des schwedischen Radiosymphonieorchesters. Er gastiert regelmäßig bei den Top-Orchestern der Welt, wie bei den Wiener Philharmonikern, dem Konzertgebauorchester oder den Berliner Philharmonikern. Seine engagierte Art zu dirigieren ist sehr eindrucksvoll. Sie ist so körperbetont, dass man das Gefühl hat, hier wird Musik in Bewegung umgesetzt. Noch etwas zum Leben des Weltstars. Daniel Olegowitsch Trivanov, 35 Jahre, ist in Nizhny Novgorod, der drittgrößten russischen Stadt nach Moskau und St. Petersburg, geboren. Er gilt als herausragender Interpret des Konzertrepertoires. Außerdem ist er in der Kammermusik zu Hause und Liedpartner sowie Komponist. In der Saison 25-26 hat er 3 Auftritte der Carnegie Hall, gibt Schubert-Liederabende in den USA und Europa mit dem deutschen Bariton Matthias Görne. Neben einem Grammy erhielt er schon viele internationale Auszeichnungen, die hier aufzuzählen etwas zu weit führen würde. Martha Argerich, die große alte Dame unter den Klaviervirtuosen, hat Trifonov ein höchstes Lob ausgesprochen. Sie meinte, er hat Zartheit und auch das dämonische Element. Ich habe so etwas noch nie gehört. Zum Schluss noch einmal ein kurzer Ausschnitt aus dem 3. Satz des Klavierkonzertes Rondo Allegro Non Troppo.

Am Ende Begeisterungsstürme mit stehenden Ovationen, die er sich artig nach allen Seiten bedankend ziemlich unbewegt hinnahm, sich aber zu zwei interessanten Zugaben hinreißen ließ. Danach, nach einem der von der Spieldauer längsten bekannten Klavierkonzerten, ca. 50 Minuten, erfolgte dann die Pause. Nur noch etwas zur Entstehung des ersten Brahmschen Klavierkonzerts. Zunächst hatte Brahms an eine Sonate für zwei Klaviere gedacht. Dann bemerkte der Komponist bald, dass ihm die zwei Instrumente eigentlich nicht genügen. Vielleicht sollte doch besser eine Sinfonie daraus werden. Erst zwei Jahre später ist dann daraus ein Klavierkonzert geworden. Die mit Brahms eng verbundene Clara Schumann schrieb in ihr Tagebuch: Johannes hat einen prächtigen ersten Konzertsatz komponiert, der mich ganz entzückt durch seine Großartigkeit und Innigkeit der Melodien. Laut Brahms eigener Aussage war es auch Clara Schumann, die den zweiten Satz, das ergreifende Adagio, inspirierte. Brahms dazu: Auch ich male an einem sanften Porträt von dir, das dann Adagio werden soll. Andere Musikwissenschaftler führen den Charakter des ersten und zweiten Satzes auf die seelische Lage des Komponisten zurück. Brahms stand in dieser Zeit ganz stark unter dem Eindruck der Suizidversuche seines väterlichen Freundes Robert Schumann. Das D-Moll-Klavierkonzert von Johannes Brahms, der 1833 in Hamburg geboren wurde und 1897 in Wien verstorben war, wurde in Hannover 1859 uraufgeführt. Es erzielte nur einen Achtungserfolg, der aber mehr dem Pianisten Brahms als dem Komponisten Brahms galt. Die Zweitaufführung fünf Tage später im konservativen Leipzig geriet zum Skandal. Unverständlich, sogar trocken und in hohem Grade ermüdend waren einige Attribute, mit denen die Komposition bedacht wurde. Erst im Laufe der Zeit gelangte das Werk zu dem Rang, den es heute hat. Brahms Zeitgenosse, der Kritiker Hanslick, versuchte eine Erklärung für das Verhalten der Konzertbesucher zu finden. Er schreibt: Alles ist wahr bei Brahms. Mit Schumann teilt er auch die zum eigenen Sinn neigende Souveränität, das Grübeln, die Abkehr von der Außenwelt und das in sich hineinhorchen. So erhält das Klavierkonzert einen ganz anderen Charakter als den, den das Publikum gewohnt ist. Daher war es anfangs sehr schwer, den Wert dieser neuartigen Komposition zu erfassen. Nach der Pause, das zweite Musikstück des Abends, die Sinfonie Nummer 8, G-Dur, Opus 88, von Antonín Dvořák. Der 1841 in Böhmen geborene Antonín Dvořák sollte nach dem Willen des Vaters dessen Beruf Metzger ergreifen. Doch Anton spielte lieber in den Gasthäusern zum Tanz auf. 1857 gibt der Vater seinen Widerstand auf und sein Sohn darf nach Prag, um dort eine musikalische Ausbildung zu erhalten. Er ist so begabt, dass er bald Professor am Konservatorium in Prag wird. Amerika, die neue Welt, lockt. Dvořák wird Direktor des Nationalkonservatoriums in New York, aber nach vier Jahren treibt ihn die Liebe zur Heimat zurück. So finden wir in seinen Werken die unverwüstliche melodische Kraft, die fesselnde Rhythmik, die eigenartige Harmonik der tschechischen Musik wieder. Davon erfüllt ist auch seine achte Sinfonie. Wirkungsvoll und klangschön beschwört die Musik Bilder von tschechischen Landschaften, Tanzfesten, vom böhmischen Bauerntanz bis zum verträumten Walzer,
sodass man gelegentlich sie als symphonische Dichtung bezeichnet hat. Auch diese Symphonie wurde vom gleichen Kammerorchester gespielt und erntete großartigen Beifall. Hier ein kurzer Ausschnitt.

0: darf sich schon freuen auf den 16. August, wenn Dvoraks weltbekannte 9. Symphonie mit dem Schleswig-Holstein Festival Orchestra unter der Leitung von Christoph Eschenbach zusammen mit Robert Schumanns Cellokonzert aufgeführt wird.
1: Danke, Ulrich, für deinen Bericht und für den schönen Hinweis. Denn mit dem Konzert am 16. August in Lübeck und am 17. August in Hamburg setzt das Schleswig-Holstein Festival Orchestra den strahlenden Schlusspunkt seines Festivalsommers 2026. Wie jedes Jahr verschmelzen jugendliche Virtuosität, höchste künstlerische Disziplin und der inspirierende Geist internationaler Begegnung zu einem Klangkörper, der innerhalb weniger Wochen eine erstaunlich dichte musikalische Identität bildet. Gemeinsam mit dem Orchester gestaltet Kian Soltani den Abend. Ein Künstler, dessen biografische Vielfalt zwischen österreichischer Prägung, persischem Erbe und globalem künstlerischen Denken seine Klangsprache reich und farbenzart macht. Seit der Auszeichnung mit dem Leonard Bernstein Award 2017 zählt er zu den prägendsten Cellisten seiner Generation. Vielleicht erinnern sich Stammhörer an das Interview mit ihm anlässlich der Preisverleihung. In Schumanns A-Moll-Konzert entfaltet Soltani eine Poesie, die wie ein Blick ins innere Leuchten des Werkes wirkt, empfindsam, atmend, von großer seelischer Wärme getragen. Wir hören gleich in eine Aufnahme von ihm aus dem zweiten langsamen Satz, das er mit der Kamerata Salzburg eingespielt hat. Zum Zeitpunkt der Produktion dieser Sendung gab es für die Muck noch wenige Restkarten. Das Konzert in der Elbphilharmonie ist schon lange ausverkauft. Und hier sind Kian Soltani und die Kamerata Salzburg.

0: Auch wenn in der stolzen Bauernrepublik Dithmarsch nie Könige gekrönt wurden, hätte das Motto des zweiten Meldorfer Schleswig-Holstein Musikfestivalkonzerts kaum besser in den Dom passen können. Zwischen den hohen Backsteinmauern entfaltete das Michaeliskonsort auf historischen Instrumenten über 2 Stunden hinweg einen royalen Glanz, wie er an vielen europäischen Höfen des 17. Jahrhunderts erklungen haben könnte. Königin Christina von Schweden revolutionierte ab 1644 das kulturelle Hofleben in Stockholm. Als großzügige Kunstmäzenin engagierte sie Musiker aus ganz Europa. Über 4 Generationen hinweg trug die Hofkapellmeisterfamilie Düben dabei eine Sammlung von Kompositionen zusammen, die heute als eine der weltweit bedeutendsten Originalquellen für die Musik des 17. Jahrhunderts gilt. Aus diesem Fundus hat das renommierte Michaeliskonsort ein Programm fürs SAMF destilliert, das am 5. August im Meldorfer Dom erklang und meine Kollegin Marion Weyers war dort.
1: Versprochen war laut Programm höfischer Trompetenglanz, Musik aus der Düben-Sammlung, der Lübecker und Dresdner Geschmack. So, erste Frage, was ist überhaupt die Düben-Sammlung? Die Düben-Sammlung ist eine Sammlung von dem schwedischen Hofkapellmeister Gustav Düben und seinem Sohn. Diese beiden haben eine Sammlung zusammengestellt und der Universität von Uppsala übergeben. Dort gerieten sie auf dem Dachboden erstmal in Vergessenheit und wurden 1888 wiederentdeckt. Die Sammlung umfasst 2300 musikalische Werke, das sind insgesamt 30.000 handschriftliche Seiten, von über 300 Komponisten und stellt heute eine Quelle für Musikstücke des 17. Jahrhunderts dar. Unter anderem sind Stücke der Komponisten wie Dieterich Buxtehude aus Lübeck oder Johann Heinrich Schmelzer sowie auch Hinrich Schulz darin zu finden. Aber auch Vokalstücke oder Opernmusik aus Frankreich und Italien. Seit 1986 wurden die Werke katalogisiert und digitalisiert, um sie der Öffentlichkeit über das Internet bekannt zu machen. Und so haben sie es dann offensichtlich auch geschafft, um vom Leiter Moritz Görg des Michaeliskonsorts entdeckt zu werden.

Höfischer Trompetenglanz wurde laut Programm versprochen. Zuerst einmal fielen die Instrumente auf. Für mich war zum einen ein Zink das Besondere. Hierbei handelt es sich um ein Instrument, der Zink. So, und dann habe ich erstmal geschaut, was das Internet dazu sagt. Der Zink wird auch italienisch Cornetto bzw. Cornett genannt und ist ein historisches Blechblasinstrument. Danach sieht es allerdings nicht aus. Die Blütezeit soll es im 17. Jahrhundert gehabt haben und der Klang wird mit der menschlichen Stimme verglichen. Der Tonumfang liegt bei 2 Oktaven und beim Michaeliskonsort gab es davon 2 und die sahen eher aus wie eine Blockflöte, die ein bisschen gebogen war. Was ich zuerst für einen Bass gehalten hatte, nennt sich Violone und wurde früher auch schon mal als Kniegeige, Beingeige oder auch Schoßgeige bezeichnet. Außerdem gab es eine Viola da Gamba, die wiederum wie ein Cello aussieht. Darüber hinaus gab es 2 historische Trompeten, 2 Geigen, 3 Posaunen, ein Fagott und eine kleine Orgel. Insgesamt standen damit 13 Musiker auf der Bühne, 6 Frauen, 7 Männer. Die Musiker betraten durch das mittlere Kirchenschiff ihre Bühne und nahmen dann ihre Plätze ein. Wir hören noch in ein zweites Stück kurz rein. Ich kann leider nicht sagen, was für ein Stück, weil irgendwie war ich im Programmheft verloren. Die Stücke wurden nicht so nacheinander gespielt. Und es fand leider auch keine Moderation in dem Sinne statt. Zwischendurch mal eine, aber die hat für mich nicht ausgereicht, um einen Überblick zu bekommen. Kommen wir auch schon zum ersten Kritikpunkt des Konzerts.

Nach der Pause teilten sich die Musiker in der Kirche auf. Es wurde zudem die Orgel der Kirche eingesetzt. Und die Orgel sowie alle Blasinstrumente spielten vom Balkon aus. Die Geigen blieben vorn. Im gemeinsamen Spiel klang es wie eine Unterhaltung. Und für mich machte diese Aufteilung zum ersten Mal richtig Sinn, weil ich diesmal auch die Geigen hörte, was zuvor nicht unbedingt der Fall war. Hören wir doch einfach mal rein, wie es nach der Pause weiterging und wie schwungvoll es auf einmal wurde.

Beim Michaelis Consort handelt es sich um kein festes Orchester, sondern um eine Formation, die sich je nach Programm immer wieder neu zusammensetzt. Der Klang wirkte allerdings nie einheitlich. Das Publikum war überwiegend begeistert, habe ich festgestellt. Die Instrumente waren auch für mich neu. Dennoch hat mich das gesamte Konzert tatsächlich nicht bewegt oder abgeholt. Aber das ist mein persönlicher Eindruck. Mein Eindruck, die Geigen gingen zu sehr unter. Dabei muss man wissen, ich höre sehr gerne Geige. Aber gegen auch nur eine Trompete haben zwei Geigen keine Chance. Es klang viel zu leise, wie ein flüsterndes Echo. Die Spielfreude der beiden Geigerinnen war hervorragend, kam aber für mich nicht gegen die Lautstärke an. Für mich war das zu unausgewogen. Die Aufteilung nach der Pause, in der die Musik von zwei Seiten erschallte, machte für mich durchaus mehr Sinn und wurde auch den Instrumenten gerecht. Da es sich um ältere Instrumente handelte, waren die Töne nicht immer zu 100% treffsicher. Das ist zwar logisch, klang aber für mich auch häufig zu schräg. Darüber hinaus fehlte mir die Moderation, wie ich eingangs schon sagte. Es wurde zwar zweimal durch den Leiter des Orchesters und Trompeter Moritz Görg was gesagt, das war aber irgendwann mittendrin und ich war im Programm schon, wie man heutzutage sagt, lost. Für mich war es tatsächlich das erste Konzert, das ich für meinen Teil überhaupt nicht stimmig fand. Für mich haben, um einen nur annähernd barocken Eindruck zu hinterlassen, ein Dutzend Geigen mindestens gefehlt. Jetzt habe ich natürlich auch den Vergleich zum barocken Konzert mit Lucy Horsch. Das fand ich weitaus barocker. Ich verstehe, dass solche Musik nicht gewöhnlich ist und dadurch auch möglicherweise aufgrund der Exklusivität hohen Anklang findet. Unter höfischem Trompetenglanz hatte ich aber mehr erwartet. Die alten Trompeten waren auch eher matt als glänzend. Gut gefallen haben mir die Stücke nach der Pause, in denen eine andere Aufteilung der Musiker und deren Instrumente erfolgte. Und erst am Ende zeigten die Musiker für mich tatsächlich, was sie wirklich konnten. Nämlich das Stück von Johann Heinrich Schmelzer, Sonata alla Tre Pastorale, hat mir dabei am besten gefallen. Alles in allem ein nettes Konzert mit alten Instrumenten. Meinen Geschmack hat es leider nicht getroffen. Aber das ist nicht schlimm. Geschmack ist ja subjektiv. Und genauso gab es Menschen, die von weit her angereist sind, um diese Musik zu hören.

0: Wir nähern uns langsam dem Ende dieser Ausgabe von Musikfest im Radio. Seit 6 Wochen läuft der Festivalsommer in Schleswig-Holstein. Zur Halbzeit am 1. August haben rund 90 der insgesamt 205 Konzerte bereits stattgefunden und das Publikum mit einem Programm von Klassik über Pop bis hin zu Folk und Weltmusik begeistert. Festivalintendant Dr. Christian Kuhn blickt positiv auf die letzten Wochen zurück und freut sich über volle Seele, glückliche Gesichter vor, auf und hinter der Bühne. Die letzten Wochen hätten wieder eindrucksvoll gezeigt, Musik begeistert, verbindet und schafft besondere Erlebnisse. Im Rahmen des Stockholm-Schwerpunkts sind im August noch einige der renommiertesten Klangkörper Schwedens zu erleben. Das Royal Swedish Orchestra gastiert am 18. August in Hamburg und am 19. August in Kiel unter der Leitung seines Musikdirektors Alan Gilbert und mit der Stockholmer Sopranistin Nina Stemme als Solistin. Zudem steht mit dem erst 25-jährigen Geiger Johan Dahlene, eines der größten schwedischen Nachwuchstalente seiner Generation, auf der Bühne. Er tritt am 25. August in Sonderburg und am 26. August in Hamburg auf. Zu den weiteren Klassik-Höhepunkten zählt die diesjährige Leonard Bernstein Award-Preisträgerin Lucienne Renaudin-Vary, die am 22. August in Flensburg zu Gast ist und die wir in einer der nächsten Ausgaben von Musikfest im Radio am Telefon haben. Für musikalische Unterhaltung jenseits der Klassik sorgt aber jetzt am 27. August in Brunsbüttel, bevor Joris am 30. August auf der Seebühne in Eutin den Festivalsommer beschließt. Auch mit ihm haben wir bereits über sein Takeover-Projekt gesprochen. Aber das Interview gibt's in einer der nächsten Ausgaben von Musikfest im Radio zum Schleswig-Holstein Musikfestival, denn diese Ausgabe ist schon viel zu voll. Und damit kommen wir zum letzten Beitrag dieser Sendung. Die schwedisch-dänische Folkband Tailcoat taucht tief ein in die Vergangenheit und kleidet die entdeckten alten nordischen Melodien in ein völlig neues Klanggewand. Dabei kombinieren sie historische Instrumente wie Nückelharper und Hardangerfiedel mit einer modernen Rhythmussektion aus E-Bass und Percussion. Am 15. August kommen die 5 ins Biogewächshaus Wörden. Einen Tag vorher sind sie auf Gut Seehof in Varda zu erleben. Ich habe mit Rasmus Brink über das Programm gesprochen. Rasmus, ihr kommt mit dem Programm Musikalische Geschichten aus dem Norden zum Schleswig-Holstein Musikfestival. Was genau erwartet das Publikum?
1: A very cinematic and storyful experience. We try to express stories with our music without telling them with words.
2: Eine sehr filmische und erzählerische Erfahrung. Wir versuchen mit unserer Musik Geschichten auszudrücken, ohne sie in Worte zu fassen. All diese Stücke sind wie kurze Erinnerungen, aus denen wir Musik gemacht haben. Es ist eine Sammlung von kollektiven Geschichten und Eindrücken, die wir seit Jahren sammeln. Das Publikum erwartet also ein sehr lebendiges, mal fröhliches und mal ernsteres Storytelling.
0: Obwohl eure Stücke ganz ohne Worte auskommen, wirken sie dennoch ungemein narrativ. Wie erwachsen diese musikalischen Geschichten zum Leben und welche Rolle spielt dabei die Fantasie der Zuhörer?
1: I think our music kind of reminds people of their own stories. So when the audience listens, they can kind of imagine themselves.
2: Ich denke, das Publikum muss beim Zuhören eine eigene Geschichte finden. Unsere Musik erinnert die Menschen oft an ihre eigenen Erlebnisse. Wenn sie uns lauschen, können sie sich in die Welt hineinträumen, die wir auf der Bühne erschaffen. In diesem Sinne werden unsere Stücke zu den ganz persönlichen Geschichten des Publikums. Wir geben quasi nur die Leinwand vor, aber das eigentliche Bild entsteht in der Vorstellungskraft der Zuhörer. Und das funktioniert erfreulicherweise für Jung und Alt gleichermaßen. Natürlich haben wir beim Komponieren unsere eigenen Geschichten im Kopf, aber die behalten wir für uns.
0: Wenn ihr alte nordische Melodien neu einkleidet, wie viel vom alten Stoff muss erhalten bleiben, damit die Tradition erkennbar bleibt? Und wo beginnt für euch die neue Interpretation?
1: You can say that the old part is kind of the soul of how we're playing. Everyone in the band have a very, very big experience and grew up with the music.
2: Das Alte ist quasi die Seele unseres Spiels. Jeder in der Band ist mit dieser Musik aufgewachsen und bringt enorme Erfahrung mit. Die Tradition fließt also ganz automatisch in unseren Spielstil ein, ohne dass wir bewusst darüber nachdenken müssen. Die Neuinterpretation entsteht wiederum durch die Einflüsse, die wir aus unserem heutigen Leben mitbringen, etwa aus dem Jazz oder dem Rock.
1: Doing stuff. Emil is very traditional in his upbringing. He grew up with traditional music as everybody else, but he takes it one step further by introducing a very modern harmonization of the music, and still keeping those essences of articulation and ways of rhythm that are very typical for the northern Scandinavian tradition.
0: Bei den Instrumenten kombiniert ihr historische Instrumente wie die Nückelharper und Hardanger Fiedel mit einer modernen Rhythmussektion aus E-Bass und Percussion. Wie wichtig ist dieser Kontrast zwischen historischen und modernen Klangfarben für den charakteristischen Tailcoat-Sound?
1: It's everything. The whole instrumentation is what brings the sound, because this very, very special way of combining modern instruments like the very peculiar percussion Mort is playing and the electric bass and the sitar, which is in fact kind of like a guitar, it really weaves together a sound that we haven't heard before.
2: Diese spezielle Instrumentierung macht unseren Sound erst aus. Die Kombination aus modernen Elementen wie unserer recht ungewöhnlichen Percussion und dem E-Bass mit der Mandoline webt einen völlig neuen Klangteppich, den man so noch nicht gehört hat. Für uns funktioniert das auch nur als Quintett. Wenn einer von uns Fünfen fehlt, geht die authentische Tailcoat-Erfahrung verloren. Es ist das Zusammenspiel aus den hellen und tiefen Tönen der Percussion, dem schwereren, unkonventionellen Bass und den mystischen Obertönen von Nückelharper und Hardanger Fiedel. Zudem fordern uns die technischen Grenzen der alten Instrumente heraus, ganz neue, untraditionelle Wege zu gehen und frische Ideen zu entwickeln.
1: Very deep understanding of tradition, and we grew up with it, and it's in our bone. The instruments are what makes it possible to express the new sounds and also come up with new ideas. And for example, there are limitations on the instruments that forces us to do stuff that's very non-traditional.
0: Euer Name Tailcoat, auf Deutsch heißt das ja Frack, präsentiert Eleganz, Tradition und eine gewisse formelle Strenge. Warum habt ihr ausgerechnet dieses Symbol als Bandnamen gewählt?
1: It's mostly a big respect to the audience, coming back to the storytelling that we want to, with a huge respect to the audience.
2: Es ist vor allem ein Zeichen des tiefen Respekts vor unserem Publikum. Die formelle Kleidung eines Fracks ist für uns eine Metapher für Demut. Wir wollen damit zeigen, dass

0: want it to be about the imagination of the audience. So even if we are not wearing actual tailcoats, we always have this idea in mind when we play.
1: Ihr tretet ja im Rahmen eines klassischen Musikfestivals auf. Erwartet ihr eher ein zurückhaltendes, traditionelles Klassikpublikum oder wird der Abend am Ende zu einer großen Folkparty?
0: Hopefully it will start off with the classical audience and then we will introduce them to the classical folk party.
2: Hoffentlich fangen wir mit einem klassischen Konzertpublikum an und führen die Zuhörer dann sanft in eine Art klassische Folkparty über. Wenn die Leute feiern wollen, können sie das tun. Wenn sie sich lieber einfach zurücklehnen, genießen und inspirieren lassen möchten, sind sie dazu genauso herzlich eingeladen.
1: Das Konzert findet an einem sehr ungewöhnlichen Ort statt, in einem Gewächshaus zwischen Paprikapflanzen. Welche Assoziation weckt diese Kulisse bei euch und beeinflusst sie euren Auftritt?
0: I had heard about this and I just think it's amazing because for us, of course, nature is a big part of the Scandinavian folk music. All our music derives from forests and mountains and this feeling of being one with nature. So
2: ich finde das absolut großartig. Für uns ist die Natur ein integraler Bestandteil skandinavischer Volksmusik. Unsere Stücke wurzeln in den Wäldern und Bergen und im Gefühl, eins mit der Natur zu sein. Außerdem gibt es da eine charmante Parallele. Auf unserem Albumcover sind kleine, neugierige Fabelwesen zu sehen. Ich stelle mir gerne vor, dass diese Kreaturen sich am Konzertabend hinter den Paprikapflanzen verstecken und gemeinsam mit dem Publikum lauschen. Die Präsenz der Natur an diesem Ort ist für uns eine riesige Inspiration.
1: Zum Schluss die Frage, warum sollte man sich dieses Konzert auf keinen Fall entgehen lassen?
0: Because it's totally something different you've never heard before.
2: Weil es etwas völlig anderes ist, was man so noch nie gehört hat. Es ist eine Musik, die einen auf ganz neue Weise berührt. Sie bewegt den Körper ebenso wie den Geist. Man sieht und hört faszinierende Instrumente, die viele vielleicht noch nie zuvor gesehen haben. Und vor allem wird man für die Dauer des Konzerts selbst ein Stück weit Teil der Band. Das macht es zu einem wirklich einzigartigen Erlebnis.
1: Das ist das Stück Bittersweet von der schwedisch-dänischen Folkband Tailcoat, die am Wochenende in Schleswig-Holstein auftritt. Und das war's schon wieder mit der 7. Ausgabe von Musikfest im Radio zum Schleswig-Holstein Musikfestival 2026. Ich hoffe, Ihnen und Euch hat die Auswahl an Beiträgen und Musik gefallen. Dann schaltet gern auch nächste Woche zur selben Zeit auf dieser Frequenz wieder ein. Heute mit dabei waren Marion Weyers und Ulrich Küssner. Mein Name ist Andreas Kuballa.

0: Verantwortlich für den Beitrag ist Michael Lupatsch.
1: Verantwortlich für diese Sendung ist Nils Laue aus Lübeck.

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0: Verantwortlich für diese gehörte Sendung ist Nils Lauser Lübeck. Wir wünschen einen guten Start in die nächste Woche. Bis nächste Woche, wenn es wieder heißt, Nils ist on air. Verantwortlich für die gehörte Sendung ist Nils Lauser Lübeck.
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3: Am Samstag, dem 15. August, gastiert der Weimarer Konzertorganist Thorsten Andreas Pech um 12 Uhr in der St. Jürgenkirche in Heide und verzaubert die Gäste mit der dritten Orgelsonate von Josef Gabriel Rheinberger. Rheinberger war Komponist, Organist und Musikpädagoge. Das Konzert steht ganz im Zeichen des 125. Todestages des Musikers und eröffnet eine dreiwöchige Serie, in der jeden Samstag ein weiteres Stück des verstorbenen Komponisten gespielt wird.
4: Hallo, hier ist Bernd Pertun vom Meldorfer Kulturbranche. Der nächste und letzte Kulturbranche in diesem Jahr findet statt am Mittwoch, den 12. August um 18 Uhr im Restaurant V in der Klosterstraße 4. Zu hören sind AWA. AWA ist ein interkultureller Dialog, der die Grenzen typischer Musikgenres erweitert und diese miteinander verschmilzt. Bestehend aus 4 Musikern, die ihre Leidenschaft für Musik und kulturelle Vielfalt teilen, verbindet die Band persische und westliche Elemente zu einem einzigartigen musikalischen Stil. Herzlich willkommen zu unserem letzten Kulturbonche.
3: Und jetzt was für große und kleine Schatzsucher. Am Sonntag, dem 16. August, findet zwischen 9 und 16 Uhr der Dorfflohmarkt in Lied statt. Verhandlungsgeschick kann gerne auf die Probe gestellt werden. Es wird darum gebeten, die örtlichen Parkplätze zu nutzen und Rücksicht auf die Anwohner zu nehmen. Die teilnehmenden Stände erkennt ihr an aufgehängten Luftballons vor den Ständen.

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Kunstgriff statt. Kunstgriff ist seit 2001 eine feste Größe in der Kulturszene. Und der 25. Geburtstag wird mit einem Plakat mit neuem Design und einem vielfältigen Programm in Wort, Bild, Klang und Aktion

0: 30 Programmen an 26 Standorten. Der Kunstgriff 2026 beginnt am Freitag, den 21. August, mit einer Ouvertüre im Kreishaus mit Werkschau.
1: Am Sonntag, den 18. April, macht die Show Schlager Total die deutsche Hitparade Station im Nordsee-Kongresszentrum in Husum. Beginn ist um 17 Uhr. Die Besucher erwartet ein rund zweieinhalbstündiges Schlagerprogramm mit bekannten Hits, neuen Songs und einer aufwendigen Bühnenproduktion mit Licht- und LED-Technik. Durch den Abend führt der Sänger und Moderator Robin Leon. Tickets sind im Vorverkauf wie bei Eventim erhältlich. Die Eintrittspreise variieren je nach Sitzkategorie. Weitere Informationen gibt es online.
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3: Am Donnerstag, den 10. Dezember, gastiert die Tribute-Band Dire Straits mit ihrem Programm A Tribute to Dire Straits im Stadttheater Heide. Konzertbeginn ist um 20 Uhr, Einlass ab 19 Uhr. Die Band gilt als eine der erfolgreichsten Dire Straits-Tribute-Formationen Europas und bringt die größten Hits der britischen Rocklegenden auf die Bühne. Klassiker wie Sultans of Swing, Walk of Life and Brothers in Arms dürfen dabei natürlich nicht fehlen. Im Mittelpunkt steht der unverwechselbare Gitarrensound von Marc Knöpfler, der Frontmann Wolfgang Uhlig. Tickets sind im Vorverkauf erhältlich, die Preise beginnen bei rund 38 Euro. Karten gibt es an den bekannten Vorverkaufsstellen sowie online über mitunskannmanreden.de. Am Dienstag, den 19. August, gibt es um 18 Uhr den nächsten Filmabend im historischen Kinosaal des Dithmarscher Landesmuseums. Gezeigt wird der preisgekrönte Spielfilm Königin von Niendorf. Darin verbringt die 10-jährige Lea ihre Sommerferien in einem kleinen Dorf in Brandenburg und erlebt auf dem Fahrrad jede Menge Abenteuer. Als sie auf eine Jungsbande mit selbstgebautem Floß trifft, will sie unbedingt dazu